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1: Mit Sophie Weinhandl. Schönen guten Morgen. Österreich soll bis 2040 klimaneutral werden, so das Ziel des neuen Klimagesetzes der Regierung. Wie das genau funktionieren soll, wird aber erst bis Ende 2027 festgelegt. Bisher gibt es nur einen Entwurf. Trotzdem fürchten sich viele Unternehmen schon vor den wirtschaftlichen Folgen. Dabei kann das Klimagesetz die Wirtschaft nur stärken, sagen die Experten vom Wegener Center für Klima und globalen Wandel. Der Umwelttechnologiesektor ist der einzige, der auch in Wirtschaftskrisen gewachsen ist. Der kriselnde VW-Konzern steht vor richtungsweisenden Zeiten. Gleich 9 Betriebsversammlungen sind noch bis Ende August geplant und der Auftakt ist heute in der Wolfsburger Konzernzentrale. Der Vorstand soll der Belegschaft Rede und Antwort stehen. VW kämpft mit hohen Kosten und einem schwierigen Umfeld. Zehntausende Jobs sind gefährdet. Spannende Entscheidung heute vom Europäischen Menschenrechtsgerichtshof. Es geht um den oppositionellen türkischen Menschenrechtsaktivisten Osman Kavala, der vor 4 Jahren zu lebenslanger Haft verurteilt wurde, weil er angeblich die türkische Regierung stürzen wollte. International wurde und wird das Urteil scharf kritisiert. Der Gerichtshof dürfte sich dafür aussprechen, Kavala freizulassen. Und eine knifflige Aufgabe wird das heute Abend für den LASK beim Playoff-Rückspiel gegen Celtic Glasgow in der Champions League. Die Rückkehr in den höchsten europäischen Fußballbewerb hat für die Linzer vergangenen Mittwoch ja mit einer 0:3 Niederlage geendet. Wir werden den Kopf aber nicht in den Sand stecken, zeigt sich Trainer Kübauer kämpferisch. Ankick in Linz ist um 21 Uhr.
2: Es wird wieder wärmer, aber es ist nicht so wirklich beständig. Zwar reicht's für

0: paar Sonnenstunden. Im Laufe des Tages ziehen dann ein paar Wolken durch und gegen Abend kann es vielleicht auch etwas regnen. Die Temperatur steigt auf bis zu 29 Grad.
1: Das ist das Radio Arabella Verkehrsupdate. Der Frühverkehr geht schon langsam los, es gibt aber noch keine längeren Verzögerungen. Wir zählen auf eure Infos 0664 820 2000.
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0: Guten Morgen an diesem Dienstag, wo wir eine sehr gefinkelte Frage mit euch angehen wollen. Wobei, ganz ehrlich, da kriege ich jetzt schon Bluthochdruck, wenn ich mich zu sehr einsteigere. Standort des Partners checken. Was sagt ihr dazu?
4: Ich finde es gar nicht so schlimm.
1: Was?
4: Ja.
1: Das geht gar nicht. Und wozu überhaupt?
0: Bist du ein Kontrolltyp oder was?
4: Nein, nicht Kontrolle, aber man will ja gern wissen, was abgeht, oder?
0: Nicht Kontrolle, aber wissen, was abgeht.
4: Verstehe. Ja.
1: Gerne überrascht uns ein bisschen, aber ist okay.
0: Ich glaube, dass das immer mehr Leute so sehen.
1: Kann eh sein.
0: Das heißt aber nicht, dass ich es weniger schlimm finde. Deswegen, ihr könnt heute mitreden, könnt schon mal eure Meinung vorbereiten. Aber zuerst mal checken, wo der Partner gerade ist. Im Badezimmer von der Kaffeemaschine. Vollgas in den Mehr Musikmorgen, wo heute auf jeden Fall Aufreggarantie herrscht. Aber zuerst die 80er. Guten Morgen.

0: Es gibt jetzt, also hoffen wir, was zum Schmunzeln für euch. Sagen wir mal so, eine Kurzanleitung zum Flirten und zwar so, wie es früher funktioniert hat. Radio Rabella um 11 nach 5.
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0: Oder so, wie es in Hannas Leben heute noch funktionieren soll.
2: Ja, also,
0: dein
2: recht.
0: Wunsch, küss die Hand, schöne Frau von der ERV.
2: Genau.
0: Wir nehmen damit das Balzverhalten nämlich ordentlich aufs Korn ein bisschen.
2: Also ein Herr, der sich ja wirklich für unwiderstehlich hält, ja, und eine Dame, die vielleicht dann nicht ganz so überzeugt ist. Ja, und es ist einfach lustig. Bernie, was sagst du dazu?
0: Ist der Handkuss aus?
2: Küsst du noch die Hand?
3: Ehrlich gesagt nicht und ich kenne auch keinen, der was das da jetzt schon gemacht hat.
0: Na gut, du kontrollierst
3: ja, funktioniert
0: der
3: also.
0: Reden wir mit dem falsch. 8 Wochen Platz 1, damals war das ganz normal. Die ERV in Österreich.

0: Spieglein, Spieglein an der Wand. Wer ist die Schönste oder der Schönste im ganzen Land? Radio Arabella ist da, guten Morgen. Und der Blick in den Spiegel, der ist schon wichtig in der Früh, ob eh alles sitzt.
1: Ganz wichtig. Und auch wichtig, das Radio Arabella Alltagswissen, da klären wir nämlich, kann der Spiegel einen Raum optisch wirklich größer und heller wirken lassen? Und wenn ja, wo am besten hinhängen? Um 6:20 Uhr gibt es die Auflösung.
0: Ich bin jetzt fast enttäuscht. Ich meine doch, wir klären wirklich, ob es stimmt oder nicht stimmt, dass dir ein Spiegel sagen kann, wer der Schönste im ganzen Land ist.
1: Wie im Märchen, gell, Christian?
0: Ja. Es ist ein Märchen, wenn ihr in einer Stunde trotzdem dran seid.

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13: Halb sechs an diesem Dienstag. Guten Morgen und super, dass ihr schon auf seid. Wir bringen euch auf den neuesten Stand. Wettermäßig geht es wieder etwas nach oben mit der Temperatur. Es reicht für ein paar Sonnenstunden, auch wenn immer wieder Wolken durchziehen. Und in den Abend hinein kann es vereinzelt auch etwas regnen. Trotzdem bis zu 29 Grad am Nachmittag.
14: Das ist das Radio Rebella Verkehrsupdate. Der Frühverkehr geht schon langsam los, es gibt aber jetzt noch keine längeren Verzögerungen. Wir zählen auf eure Infos 0664 820 2000.
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16: Mit Sophie Weinhandl, schönen guten Morgen. Österreich soll bis 2040 klimaneutral werden, so das Ziel des neuen Klimagesetzes der Regierung. Wie das genau funktionieren soll, wird aber erst bis Ende 2027 festgelegt. Bisher gibt es nur einen Entwurf. Trotzdem fürchten sich viele Unternehmen schon vor den wirtschaftlichen Folgen. Dabei kann das Klimagesetz die Wirtschaft nur stärken, sagen die Experten vom Wegener Center für Klima und globalen Wandel. Der Umwelttechnologiesektor ist der einzige, der auch in Wirtschaftskrisen gewachsen ist. Der kriselnde VW-Konzern steht vor richtungsweisenden Zeiten. Gleich 9 Betriebsversammlungen sind noch bis Ende August geplant und der Auftakt ist heute in der Wolfsburger Konzernzentrale. Der Vorstand soll der Belegschaft Rede und Antwort stehen. VW kämpft mit hohen Kosten und einem schwierigen Umfeld. Zehntausende Jobs sind gefährdet. Spannende Entscheidung heute vom Europäischen Menschenrechtsgerichtshof. Es geht um den oppositionellen türkischen Menschenrechtsaktivisten Osman Kavala, der vor 4 Jahren zu lebenslanger Haft verurteilt wurde, weil er angeblich die türkische Regierung stürzen wollte. International wurde und wird das Urteil scharf kritisiert. Der Gerichtshof dürfte sich dafür aussprechen, Kavala freizulassen. Und eine knifflige Aufgabe wird das heute Abend für den LASK beim Playoff-Rückspiel gegen Celtic Glasgow in der Champions League. Die Rückkehr in den höchsten europäischen Fußballbewerb hat für die Linzer vergangenen Mittwoch ja mit einer 0:3 Niederlage geendet. Wir werden den Kopf aber nicht in den Sand stecken, zeigt sich Trainer Kübauer kämpferisch. Ankick in Linz ist um 21 Uhr.
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0: 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George Michael, und das war quasi seine zweite Chance als Musiker, nachdem er gesagt hat, das mit Wham kann ich auch nicht für immer durchziehen. Und genauso macht es bei uns der Griebitz. Er holt diese Woche Leute zurück, die schon mal gescheitert sind.
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3: Karin aus Perchtoldsdorf in Niederösterreich, heute spielen wir die zweite Chance. Ich beginne mit der Frage, die du das letzte Mal falsch oder richtig beantwortet hast in dem Fall. Und wir starten auch schon los. Ein Musical heißt Der Glöckner von Notre.
4: Paris.
3: Ist Spanien ein Nachbarland von Österreich?
4: Ja.
3: Bildschirm, Tastatur, Maus. Was davon heißt wie ein Tier?
4: Bildschirm.
3: Welche Zahl steckt im Namen Neunkirchen?
4: 8.
3: Was ist 2 plus 2?
4: 5.
3: Ein sehr großes Tier ist der Blauwal oder der Maulwurfwal?
4: Der Maulwurfwal.
3: Die chinesische Mauer liegt in Europa, ja oder nein?
4: Total, ja.
3: Jetzt hast du es geschafft, Carina. Gratulation.
4: Dankeschön, ich freue mich riesig. Danke.

0: Jetzt habt ihr gerade so eine schöne Zeit miteinander im Urlaub verbracht und jetzt kommen wir daher mit einem Thema im Mehr Musik morgen. Da gehen die Meinungen fix so weit auseinander. Und wenn das Ganze nur in der Beziehung ist, dann habt ihr heute einen rumpeligen Morgen vor euch, aber auch einen spannenden. Partner checken, also checken, wo der Partner gerade ist mit Standort-Apps. Geht oder geht gar nicht?
1: Geht gar nicht, aber es gibt bei uns im Team einen Menschen, der anderer Meinung ist. Bernhard, warum?
2: Ich denke mal, wenn man nichts zu verstecken hat, ist jetzt der Standort auch kein Geheimnis, oder?
1: Ist ein gutes Argument.
0: Ja, aber warum? Also, und wenn man Vertrauen hat,

0: muss ich dann checken. Also
1: außerdem interessiert es mich gar nicht, dass ich dann ständig, da gibt es ja so eine App, oder?
2: Wahrscheinlich. Ja, ja, ja.
0: Wo es halt dann, ich meine, ich glaube, der Bernhard setzt darauf, dass die Freundin irgendwann sagt, ja, schon wieder im Fitnesscenter, das interessiert mich nicht.
2: Zum Beispiel, ja.
1: Beim Bernhard stimmt es, ist das einfach. Nur das Fitnesscenter.
2: Da ist einfach, ja, genau.
0: Also, Standort checken, Standort teilen oder doch lieber mein Leben, mein Geheimnis und das muss keiner wissen, wenn ich heimlich zu McDonald's gehe. 0664 820 2000, heute unser Thema hier auf Radio Rebella in der Früh.

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11: Mit Martina Steidl. Österreich soll bis 2040 klimaneutral werden. So das Ziel des neuen Klimagesetzes der Regierung. Wie das genau funktionieren soll, wird aber erst bis Ende 2027 festgelegt. Viele heimische Unternehmen fürchten schon jetzt wirtschaftliche Folgen. Doch laut Karl Steininger, Klimaexperte vom Wegener Center der Uni Graz, kann das Klimagesetz unsere Wirtschaft sogar stärken.
12: Auf jeden Fall, weil wir in Österreich wirklich extrem gute Voraussetzungen dafür haben. Wir haben Pioniere in all den Bereichen und wir haben das in der Vergangenheit gesehen. Der Umwelttechnologiesektor ist der einzige Sektor, der auch in Wirtschaftskrisen nicht geschrumpft ist, sondern bestenfalls langsamer gewachsen ist. Genau diese Bereiche werden durch ein Klimagesetz gestärkt.
11: Betroffen sind vor allem Verkehr, Gebäude, Landwirtschaft und Abfall. Diese Bereiche sind weitgehend vor Konkurrenz aus dem Ausland geschützt, so Steininger. Nicht betroffen sind die energieintensiven großen Industriesektoren wie Stahl, Zement, Chemieproduktion oder auch der ganze Energiesektor. Auch im kommenden Schuljahr schließen wieder einige kleine Schulstandorte in Österreich. Je 3 Schulen in Oberösterreich und in der Steiermark werden aufgelassen bzw. mit anderen Einrichtungen zusammengelegt. In Salzburg wird vorerst ein Standort stillgelegt. Die Polytechnische Schule in Neumarkt könnte im Jahr darauf wieder aktiviert werden. Ein Tornado hat im Süden Frankreichs schwere Schäden verursacht. Knapp 3000 Haushalte waren auch ohne Strom. Etliche Dächer wurden abgedeckt, Straßen waren gesperrt. Die Unwetter haben auch Probleme im Flugverkehr gemacht. Betroffen waren vor allem Nizza, Bordeaux, Marseille, aber auch die Pariser Flughäfen. In den australischen Charts hat Musik, mit künstlicher Intelligenz produziert, keinen Platz mehr. Neue Richtlinien sollen den menschlichen Ursprung des künstlerischen Schaffens schützen, heißt es da. Die Änderungen gelten ab Freitag. Die in den Charts gelisteten Lieder müssen demnach im Wesentlichen von Menschen geschaffen sein.
13: Ach, immer diese Menschen, komplett unnötig. Na, ist doch gut. Wir stehen auch gemeinsam auf, die Menschen am Frühstückstisch. Hallo und guten Morgen. Unbeständig, aber

0: warm wird es heute, auch wenn es jetzt noch durchaus frisch ist. 15 Grad in Wien, in Krems an der Donau 14 und bei euch in Linz 18 Grad. Immer wieder ziehen größere Wolkenfelder durch, die Sonne dazwischen hat aber auch mal ordentlich Power. Vor allem Richtung Abend regnet es öfter, einzelne Gewitter können in Ober- und Niederösterreich mit dabei sein. Die Höchstwerte 22 bis 29 Grad.
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0: Es ist 6:03, hier ist das Radio Arabella Verkehrsupdate für euch. Hanna hat schon was entdeckt in Wien.
2: Etwas länger dauert hier auf der A23 Richtung Vösendorf zwischen Stadtlau und dem Prater, sonst kommt ihr gut voran. Wir zählen auf eure Infos 0664 820 2000.
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0: Manchmal sind wir hier in dieser Sendung der Zeit voraus und das ist gut so. Allerdings, außer die Hanna liegt vorher schon, kommt hier rein und sagt in der Früh, hey, Mittwoch. Na, Falschmeldung. Ist nicht Mittwoch.
2: Manchmal vertue ich mich.
0: Du wolltest einen Tag mit uns überspringen,
2: genau.
0: Hier mit mir und der Radio Arabella Community. So geht das
2: nicht. Geht nicht, nein.
0: Nein, deswegen zur Klarstellung, es ist Dienstag, der 25. August. Aber super, dass ihr auch den Dienstag mit uns verbringen wollt und mit den 80ern. Jetzt Mike and the Mechanics am Start. Morgen.
2: Morgen.

0: Wir checken heute einen ultimativen Spruch ab. Vertrauen ist gut, Kontrolle ist besser. Fragezeichen oder stimmt's? Radio Rabella hier. Guten Morgen am Dienstag, es ist 6:11. Es geht um ein spannendes Phänomen, was am Wochenende wieder in der Freundesgruppe aufgepoppt ist. Ich war ja am Kirtag, ein Riesenkirtag, Neustift am Walde, und da waren auf einmal Leute weg. Und da sagt einer, kein Problem, ich schaue aufs Handy, ich weiß, wo meine Freundin ist, 100 Meter vorne. Und das heißt, wir sind beim Thema Standort des Partners aktiv checken, freischalten oder nicht sich freischalten lassen, das ist die Frage.
1: Boah, schwierig. Also ich finde, dass das gar nicht geht. Ich würde jetzt gar nicht auf die Idee kommen, am Handy da die ganze Zeit zu schauen, wo der Partner ist.
0: Ja, aber eines der seltenen Dinge, wo wir einer Meinung sind einmal.
1: Boah,
0: das macht mich schon wieder stutzig. Vielleicht sollte ich meine Meinung wechseln. Aber es gibt natürlich auch Gegenstimmen, ganz viele aus der Radio Rabella Community. Manfred aus Linz zum Beispiel.
2: Also ich habe da gar nichts dagegen. Ich finde es eher praktisch, also, da kann ich zum Beispiel schauen, ob ich den Nudeln zum Beispiel schon ins Wasser geben soll oder lieber noch warten soll. Da spart man sich das ewige Hin- und Her telefonieren und das Essen steht rechtzeitig am Tisch und alle sind happy.
1: Also das finde ich lustig mit dem Nudelkochen.
0: Ja, das ist serviceorientiert, so quasi, gut, die Freundin braucht noch 11 Minuten, das geht sich genau aus, wenn ich die Spaghetti jetzt reinhau.
1: Das ist wiederum praktisch.
0: Das ist nett und man sammelt Pluspunkte. Die Frage ist ja nur, weiß sie, dass sie geortet wird oder wurde es mal im Hintergrund aktiviert? Also jetzt ganz ehrlich, wirklich, wie handhabt ihr das? Findet ihr das heutzutage ganz normal und das ist halt so, man vertraut sich, oder ist es nicht eigentlich genau das Gegenteil? Wer sich vertraut, braucht den Partner nicht metergenau
1: genau
0: zu überwachen. 0664 820 2000. Kennt ihr die Nummer?

0: 20 nach 6 auf Radio Rabella. Guten Morgen. Es war einmal eine kleine blonde Frau. Sie zog in eine neue Wohnung ein. Die war nicht so groß, sondern so klein wie die Frau. Aber dann sagte sie, ach, da hänge ich mir doch ein paar Spiegel auf. Da einen und dort einen. Und auch dort, na, überm Bett keinen. Aber generell Spiegel. Und dann entdeckte die Frau, die Wohnung schaut ja viel größer aus. Aber stimmt das auch? Oder hat Hanna nur ihre Kontaktlinsen wieder mal vergessen?
1: Stimmt's? Alltagswissen überprüft.
0: Ja, solche Sachen checken wir hier ab, direkt aus dem Leben. Also, wenn ihr gerade Spiegel aufhängen wollt, stimmt es, dass Spiegel einen Raum optisch größer wirken lassen?
2: Und das ist richtig.
0: Ja.
2: Ein Spiegel kann einen kleinen Raum tatsächlich größer und heller wirken lassen. Er reflektiert Licht und lässt den Raum so wirken, als würde er sich dann hinter dem Spiegel fortsetzen. Und besonders gut funktioniert das, wenn der Spiegel jetzt zum Beispiel gegenüber einem Fenster hängt. Mehr Quadratmeter, ja, bekommt er dadurch zwar nichts, aber der Raum schaut zumindest so aus. Hast du ein paar Spiegel daheim?
0: Nein.
2: Deshalb.
0: Ich bin uneitel.
2: Ich war ja mal bei dir und habe mir gedacht,
0: was?
2: Wo ist der Spiegel?
0: Ist doch so eine kleine Wohnung. Wie eine Schuhschachtel ganz ohne Spiegel hier. Okay. Sollen wir auch für euch was abchecken? Gerne aus eurem Leben. Ein kleines Märchen, dann einfach her mit der WhatsApp und wir machen das morgen früh.

0: The Best. Das Beste der 80er und gleich das Beste der 90er. Natürlich hier auf Radio Rabella, Boyzone.
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4: Es geht Richtung 6:30 an diesem Dienstag. Guten Morgen, Radio Rabella bei euch. Alle wichtigen Infos kurz und knapp, wettermäßig. Ja, unbeständig, aber warm. Fix auf jeden Fall. Aktuell in Steyr 16 Grad, in St. Pölten 15, in Wien 17. Untertags ziehen immer wieder größere Wolkenfelder durch, dazwischen dann Sonne und die werdet ihr auch ordentlich spüren. Die Höchstwerte gehen wieder nach oben, auch wenn Richtung Abend ab und zu mal etwas Regen vorbeischauen kann. 22 bis 29 Grad bis dahin. Hanna mit dem Radio Rabella Verkehrsupdate und aktuell nur eine Meldung für Wien.
5: Es staut auf der A23 Richtung Vösendorf zwischen Hirstetten und dem Handelsquai. Erzählen auf eure Infos 0664 820 2000.
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4: Gestern SPÖ-Chef Andreas Babler im Fernsehen. Heute früh im Radio dafür Bernhard Griewitz.
7: Guten Morgen,
4: das Radio Rabella News Update.
7: Gestern Abend war SPÖ-Chef Andreas Babler im ORF-Sommergespräch. Das Highlight, Privatspitäler sollen kein Geld mehr bekommen. Dann könne man 200 Millionen Euro pro Jahr wieder ins öffentliche Gesundheitssystem stecken. Laut Babler gibt es mittlerweile viele Wahlärzte. Spitalschließungen lehnt er ab. Australien verbietet KI-produzierte Musik in den Charts. Ab Freitag gelten neue Richtlinien, die den menschlichen Ursprung des künstlerischen Schaffens schützen sollen. Alles, was dann in den Charts läuft, müssen Menschen geschaffen haben. Der LASK spielt heute gegen Celtic Glasgow. Es ist das Rückspiel im Fußball Champions League Playoff. Das Hinspiel haben die Linzer mit 0:3 verloren, geben aber trotzdem alles. Anpfiff in Linz ist um 21 Uhr. Radio Rabella, neue Nachrichten wieder in einer halben Stunde.
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wurde vertraglich verpflichtet, einmal in der Woche hier internationalen Charme walten zu lassen in der Musikmorgen. Deswegen sage ich Buenos Dias um 6.38 Uhr hier, Radio Rebella. So, das muss reichen. So, und für alles, was sonst noch

0: kommt hier auf Spanisch, haben wir uns jetzt in ein Studio geholt, der gerade wirklich Spanisch lernt. Bernardo Skribitzos. Hallo, guten Morgen.
1: Buenos dias.
2: Ui, er legt schon los. Naja, es kommt gleich der Song Macarena von Los del Rio und kein Mensch versteht, was die da singen, Bernhard.
1: Un momento, Anna, por favor. Pues, dale a tu cuerpo, alegría Macarena, que tu cuerpo es para darle alegría y cosa buena. Dale a tu cuerpo, alegría Macarena, ey, Macarena, ei.
0: Ei, verstehe noch, aber okay.
2: Aber nicht schlecht.
0: Was heißt sonst so grob auf Deutsch?
1: Gib deinem Körper etwas Freude, Macarena, denn dein Körper ist dafür gemacht, um ihm Freude und gute Dinge zu geben. Gib deinem Körper etwas Freude, Macarena, ey, Macarena.
2: Okay, und das hast du jetzt einfach so schnell übersetzen können?
1: Ja, nein, das war jetzt mit Google-Übersetzer.
0: Ah. Okay, alles klar. Macarena ist einfach ein Name, oder was? Wie? Frauenname,
1: ja,
0: wahrscheinlich.
1: Ja, Macarena.
0: Okay. Das ist übrigens der Sound dazu aus den 90ern. Wird allerdings bezweifelt, dass das auf Deutsch ein großer Hit geworden wäre, oder? Gib deinem Körper etwas Freude, Macarena, denn dein Körper ist dafür gemacht, um ihm Freude und gute Dinge zu schreiben. Das reimt sich nicht einmal. Aber es ist guter Sommersound. Jetzt auf Radio Rebella und muchas gracias, Bernhard.

0: Ihr hört Radio Rabella, es ist 6.47 Uhr und jetzt spielen wir eine Runde. CSI Miami. Und zwar mit technischen Errungenschaften, die heißen Handy und Apps. Da ist es ja möglich, den Standort von Partner zu sehen. Also immer wissen, wo euer Freund, wo eure Freundin oder der Mann gerade ist. Anna, was sagst du da dazu?
1: Ich finde das schon irgendwie, ja, heftig. Ich möchte das ehrlich gesagt nicht oder ich würde das auch gar nicht brauchen. Bist du dafür?
0: Ich überlasse das der Radio Rabella Community, man soll ja mit der Zeit gehen. Mhm. Aber das ist wirklich die Frage, die wir klären wollen, die am Wochenende bei meinem Freundeskreis auch wieder aufgepoppt ist. Ist das einfach reines Vertrauen und super, dass jeder immer weiß, wo der andere ist, oder geht das gar nicht?
1: Ja, die Radio Arabella Community diskutiert jedenfalls wirklich fleißig.

0: Schmidt. Silke aus Linz, was sagst denn du dazu?
1: Mich würde in einer festen Beziehung nicht stören, wenn da mein Partner einen Standort hat, weil ich habe nichts zum Verbergen. Sollte auch so sein. Somit wäre es mir eigentlich egal. Mir würde es beim Partner jetzt nicht stören, wenn der meinen Standort hat. Ich muss nicht unbedingt seinen haben. Wobei, wenn er meinen haben will, ja, dann will ich seinen auch haben. Das ist dann so Gleichberechtigung. Also mir stört das nicht.
2: Ja, okay. Also wenn wirklich nur einer den Standort vom anderen hat und der andere sagt, nein, mich trackst du nicht. Also das ist dann schräg.
0: Das ist zu schräg. Gedanken machen. Abstimmen könnt ihr jedenfalls auf Insta. Den Partner überwachen, ja oder nein?
2: Der Partner von Lana Miles. Ich bin ziemlich sicher, wäre nie auf die Idee gekommen, sie zu überwachen. Denn die Stimme ist wie ein Waffenschein. Da habe ich Angst, wenn sie sagt, Black Velvet.
3: Nein, nein, nein, ich will gar nicht wissen, wo du bist. Vertrau dir.
2: Ah, das ist Radio Rabella.

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6: Hallo.

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9: Mit Martina Steidl. Kein Geld mehr für Privatspitäler. SPÖ-Chef Vizekanzler Babler will den Privatkrankenanstalten-Finanzierungsfonds abschaffen. Dafür werden mehr als 200 Millionen Euro pro Jahr verwendet. Geld, das der Vizekanzler in Zukunft dem öffentlichen Gesundheitssystem zur Verfügung stellen will, so Babler im Fernsehen. Sein Ziel, alle Menschen sollen sich Operationen leisten können. Bis 2040 soll Österreich klimaneutral sein. Das ist das Ziel des neuen Klimagesetzes, auf das sich die Regierung geeinigt hat. Bis Ende 2027 soll auch der Fahrplan dafür stehen. Sorgen der Wirtschaft, was mögliche Folgen für den Standort Österreich hat, kann Karl Steininger, Klimaexperte vom Wegener Institut, nicht nachvollziehen.
10: Ganz konkret geht es darum, dass die emissionsintensiven und wirklich im internationalen Wettbewerb stehenden Unternehmen ja alle im europäischen Emissionshandel geregelt sind und das Klimagesetz sich auf diese Sektoren überhaupt nicht bezieht. Und das Klimagesetz bezieht sich auf Sektoren wie Gebäude und Verkehr. Je strikter wir hier im Klima sind, umso mehr haben österreichische Firmen internationalen Wettbewerbsvorteil.
9: Die Kritik der Opposition an dem Gesetz reißt indes nicht ab und auch die Klimaschützer von Fridays for Future bezeichnen das Gesetz als zu schwach und haben für den 16. Oktober einen Klimastreik angekündigt. Der kriselnde VW-Konzern steht vor richtungsweisenden Zeiten. Gleich 9 Betriebsversammlungen sind noch bis Ende August geplant. Auftakt ist heute in der Wolfsburger Konzernzentrale. Der Vorstand soll hier der Belegschaft Rede und Antwort stehen. VW kämpft mit hohen Kosten und einem schwierigen Umfeld. Zehntausende Jobs sind gefährdet. Knifflige Aufgabe heute Abend für den LASK beim Playoff-Rückspiel gegen Celtic Glasgow in der Champions League. Die Rückkehr in den höchsten europäischen Fußballbewerb hat für die Linzer vergangenen Mittwoch ja mit einer 0:3-Niederlage geendet. Wir werden den Kopf aber nicht in den Sand stecken, zeigt sich Trainer Kübauer kämpferisch. Anpfiff in Linz ist um 21 Uhr.
11: Das Wetter ist heute so im Wiegelwogel. Will ich ein Sommertag sein oder lass ich mal einen Hauch Herbst durchwehen. Unterm Strich beides. Jetzt schon einige Wolken unterwegs. In Wien bei 19 Grad, im Waldviertel in Gmünd bei 15 und in Wels hat es aktuell 17 Grad. Trotzdem dazwischen immer wieder sonnige Phasen. Das treibt die Temperaturen im Vergleich zu gestern etwas nach oben. Aber Richtung Abend kommen dann teils auch Regenwolken und vor allem in Ober- und Niederösterreich sind auch einzelne Gewitter mit dabei. Bis dahin 22 bis 29 Grad.
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11: Hanna Reis. Meisner hat das Radio Arabella Verkehrsupdate für euch. Was tut sich in Wien?
12: Es hat gekracht auf der 23 Richtung Kakran zwischen dem Handelsgeh und dem Knoten Kaisermühlen.

0: Der dritte Fahrstreifen ist hier gesperrt. Bitte vorsichtig fahren. Wir zählen auf eure Infos. 0664 820 2000.
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3: Ich lese gerade eine Schlagzeile online. War ja gestern Sommergespräch im ORF. Babler will Prickgraf abschaffen. Prickgraf.
0: Mhm. Ja. Ich hab's gestern verpasst und ich wollte das Sommergespräch wirklich gern sehen.
3: Ja, also, aber was ist Prickgraf?
0: Ja, das frage ich dich.
3: Ja, keine Ahnung. Ich lese ja nur, Babler will Prickgraf abschaffen. Und um ganz ehrlich zu sein, das ist mir etwas zu hoch für kurz nach sieben. Deswegen. Weg vom Prickgraf. Hin zu Genesis. Das ist vielleicht auch. Die 80er waren halt einfach gestrickt. Genauso wie wir zwei.
0: Wir?
3: Radio Bella hier. Hallo am Dienstagmorgen.
0: Morgen.

0: Der Mehrmusikmorgen auf Radio Rabella. Es ist 7:11 und ich habe jetzt was brandneues für euch. Die neue Art, Nachrichten zu verschicken. Ja. Die Brieftauben feiern ein Comeback.
1: Was? Wieso? Weshalb?
0: Was steckt dahinter? Das macht jetzt unser Technikexperte Bernhard. Guten Morgen nochmal. Du hast die Infos. Es geht nämlich nicht um die ganz echten Tiere.
2: Es geht um eine App, die heißt Roost Social und ihr könnt es euch gratis runterladen. Das Prinzip ist ganz einfach. Ihr verschickt seine Nachricht via Brieftaube. Also jetzt keine echte Brieftaube, sondern einfach eine virtuelle. Und besonders cool, ihr könnt die dann sogar auf der Karte verfolgen.
1: Das finde ich lustig. Aber was ist, wenn mir jetzt zum Beispiel eine Taube zu einfach ist und ich will die Nachricht per, ja keine Ahnung, Pinguin verschicken?
0: Wer kennt sie nicht, die berühmten Briefpinguine.
1: Genau, also jetzt bin ich gespannt, was du sagst.
2: Die Antwort ist ganz einfach, ihr könnt das auswählen. Also Taube, Strauß habe ich gesehen, Pinguin und ganz schräg, auch eine Schnecke, glaube ich.
1: Eine Schnecke?
2: Ja, je nachdem, welches Tier ihr auswählt, desto länger braucht die Nachricht zum Ankommen. Ist das nicht süß?
1: Und was ist mit einem Chihuahua?
2: Habe ich noch nicht gesehen, aber wäre vielleicht eine Idee.
0: Der kann nicht so lange durchlaufen mit den kleinen Füßchen da. Das ist so krass. Was gebe ich dir eigentlich ein? Telefonnummer, E-Mail oder was?
2: Ja, ich glaube, dass du... Ich weiß gar nicht, ob du jetzt überhaupt die Telefonnummer eintippen musst.
0: Oder? Okay, und die Taube kommt fix an, oder? Ich meine, Tauben verirren sie ja im realen Leben manchmal, ja. Oder werden vom Blitz getroffen.
2: Ja, das kann tatsächlich passieren, dass die abstürzen, wenn sie zum Beispiel jetzt von einem Blitz getroffen werden. Aber jetzt nicht in echt, sondern nur in der App. Da gibt es nämlich tatsächlich eine, ich glaube, die Chance ist 0,2% oder so. Das kann man nicht mehr einstellen.
1: Okay. Diese App brauche ich.
0: Ich fasse zusammen, braucht man das wirklich? Andererseits ist das sehr lustig.
1: Schon lustig.
0: Also ihr stellt das quasi ein und Wochen später kommt die Nachricht erst an.
2: Ja.
0: Okay, dann schicken wir jetzt gemeinsam die erste Brieftaube oder was, den Chihuahua los, und zwar nach Italien, ja. In die 80er, zu Gianna Nannini.

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0: 7.21 Uhr, guten Morgen am Radio Rabella Frühstückstisch, wo es heute vielleicht auch unter euch heftig zugehen könnte. Es gibt nämlich eine sehr polarisierende Frage.
1: Checkt ihr den Standort vom Partner? Also schaut ihr, wo er sich gerade befindet. Da gibt es ja auch solche Apps, wo ihr quasi euren Partner, ist ein bisschen ein hartes Wort, überwachen könnt.
0: Ich wollte gerade sagen, überwachen, das klingt aber sehr, why not? Monika aus Wien, was sagst du zu solchen Leuten, die ihren Partner überwachen?
2: Geht's noch? Hast nichts anderes zu tun? Also ich würde es nicht machen. Ich würde dem Partner Vertrauen schenken und sonst habe ich ja mit dem keine Partnerschaft. Es kommt dann erst zum Krach, weil wenn er dann dahinter kommt oder wenn er das merkt oder hört von jemand, dann eskaliert das eben in die falsche Richtung.
1: Ja, danke Monika. Eigentlich bin ich da deiner Meinung.
0: Ja, die Monika geht davon aus, dass der Partner das nicht weiß. Bin ich naiv? Also ich glaube ja, dass die meisten das schon wissen. Ich meine, entweder wird man freundlich gedrängt im Sinne, du gib das Handy her, wir schalten uns da gegenseitig frei. Also das ist schon auf Gegenseitigkeit beruht.
1: Ja, aber auch das schon.
0: Findest du das auch komisch?
1: Ja.
0: Also generell, du willst ja auch nicht wissen, wo dein Freund herumläuft.
1: Ja, also ich finde, das wäre mir alles zu anstrengend.
0: Und du willst auch nicht, dass er weiß, wo du schon wieder shoppst?
1: Als wäre ich so viel shoppen.
0: Na ja.
1: Du, ich bin immer laufen, joggen.
0: Also, okay. Wir brauchen nicht nur eine Standort-App, sondern einen Lügendetektor. 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

0: jeder, wirklich jeder Mensch hat auch eine weiche Seite. Ich habe sogar zwei, links und rechts bei meinen Hüften, das ist ordentlich gepolstert. Aber auch der Kriebitz hat eine weiche Seite. Deswegen dürfen diese Woche die Leute ran, die schon mal gescheitert sind. Eine zweite Chance, oh yeah. Bei Nur Falsch ist richtig, um 7.40 Uhr.
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1: Guten Morgen, das ist euer Dienstag mit Radio Rabella. Eine Minute vor 7:30 ist es gerade und wettermäßig, ja, wird auch großteils ein optisch schöner Tag. Die Sonne überwiegt, wobei auch die Wolken immer wieder durchziehen und mal Schatten spenden können. In Wien stehen wir bei 19 Grad auf, in Amstetten bei 17 und in Vöcklabruck hat es 14 Grad. Am Nachmittag eben wechselhaft, aber es wird wieder ein Spürchen wärmer.
2: Ein Spürchen?
1: Ja, warum nicht? Mhm. 22 bis 29 Grad heute. In den Abend hinein dann allerdings kann es regnen und auch einzelne Gewitter sind wieder mit dabei. Ja, auf welchem Fahrspürchen es nicht so schnell vorangeht, das weiß das Radio Rabella Verkehrsupdate. Hanna bei euch in Wien.
3: Es hat gekracht auf der A23 Richtung Kagran zwischen dem Handelsquai und dem Knoten Kaisermühlen. Hier staut's. Wir zählen auf eure Infos 0664 820 2000.
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1: Heute ist der 25. August. Was tut sich in Österreich und der Welt? Bernhard Griebitz im Studio.
4: Guten Morgen.
1: Das Radio Rabella News Update.
4: Gestern Abend war SPÖ-Chef Andreas Babler im ORF-Sommergespräch. Das Highlight, Privatspitäler sollen kein Geld mehr bekommen. Dann könne man 200 Millionen Euro pro Jahr wieder ins öffentliche Gesundheitssystem stecken. Laut Babler gibt es mittlerweile viele Wahlärzte. Spitalschließungen lehnt er ab. Australien verbietet KI-produzierte Musik in den Charts. Ab Freitag gelten neue Richtlinien, die den menschlichen Ursprung des künstlerischen Schaffens schützen sollen. Alles, was dann in den Charts läuft, müssen Menschen geschaffen haben. Der LASK spielt heute gegen Celtic Glasgow. Es ist das Rückspiel im Fußball-Champions-League-Playoff. Das Hinspiel haben die Linzer mit 0:3 verloren, geben aber trotzdem alles. Ankick in Linz ist um 21 Uhr. Radio Rabella, neue Nachrichten wieder in einer halben Stunde.
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Diese Woche hat der Gribitz seine nette Phase hier auf Radio Rabella, denn es dürfen die Leute ran, die schon mal grandios oder mehr oder weniger grandios gescheitert sind an seinen Fragen. Das heißt, es gibt eine neue Chance, deswegen drücke ich nicht nur einen Daumen, sondern

0: 2 heute.
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3: Karin aus Perchtoldsdorf in Niederösterreich, heute spielen wir die zweite Chance. Ich beginne mit der Frage, die du das letzte Mal falsch oder richtig beantwortet hast in dem Fall. Und wir starten auch schon los. Ein Musical heißt Der Glöckner von Notre.
4: Paris.
3: Ist Spanien ein Nachbarland von Österreich?
4: Ja.
3: Bildschirm, Tastatur, Maus. Was davon heißt wie ein Tier?
4: Bildschirm.
3: Welche Zahl steckt im Namen Neunkirchen?
4: 8.
3: Was ist 2 plus 2?
4: 5.
3: Ein sehr großes Tier ist der Blauwal oder der Maulwurfwal?
4: Der Maulwurfwal.
3: Die chinesische Mauer liegt in Europa, ja oder nein?
4: Total, ja.
3: Jetzt hast du es geschafft, Carina. Gratulation.
4: Dankeschön, ich freue mich riesig. Danke.

0: Radio Rebella bei euch, 7.47 Uhr, Christian und Hanna da und wir haben zwar darüber diskutiert, aber dann beschlossen, wir verfolgen uns gegenseitig nicht am Standort in Google, zumindest nicht nonstop.
1: Nein, machen wir nicht.
0: Mikro aufdrehen.
1: Ah ja, ups.
0: Ja. So, ist aber ein heißes Thema in Beziehungen, die einen finden es vollkommen normal und für die anderen ist es die Hölle auf Erden.
1: Genau, da gibt es ja so Apps, wo ihr quasi euren Partner überwachen könnt und wir haben auch eine Insta-Abstimmung dazu gemacht.
0: Und da steht es momentan.
1: Warte mal. Geht gar nicht, 80%.
0: Das ist witzig, weil die Radio Rebella Community, ihr schickt ja ganz viele WhatsApp rein, 0664 820 2000. Die meisten sind dafür, aber gerade hat Astrid geschickt, schauen wir mal, den Partner überwachen, Standort, ja oder nein, deine Meinung?
2: Also ich kenne, ich muss sagen, Gott sei Dank niemanden. Ich persönlich finde das auch ganz schrecklich, wenn man den Partner überwachen muss oder auch, wenn es auch nur aus Neugier ist, wissen möchte, wo er ist, dann kann man auch anrufen und fragen. Bei erwachsenen Menschen glaube ich nicht, dass das jetzt so einen Mehrwert bringt, dieser Fortschritt oder diese Möglichkeit, das jetzt machen zu können, dass man jetzt sagt, man muss das unbedingt nutzen.
0: Thomas hat aber zum Beispiel geschrieben, überwachen klingt so hart, über was ihr da die ganze Zeit sprecht. Es geht eher um die Sicherheit. Also wenn sie wer dann länger nicht rührt, dass man dann nachschauen kann. Du bist überhaupt nicht der Meinung?
1: Ich bin klar dagegen, ja.
0: Okay, aber was sagt ihr? Gerne her mit eurer WhatsApp-Nachricht. Ganz normal oder geht gar nicht wissen, wo die Freundin rumläuft die ganze Zeit?
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0: gemeinsam aufstehen, gemeinsam den Dienstag erobern. 6 Minuten noch bis 8, das sind die 90er mit Ace of Base.
1: Ihr legt nur für euch auf.

0: macht eigentlich euer Lieblingsradio Arabella Moderator, wenn gerade ein Song läuft? Wir verraten es euch auf Instagram. Gleich folgen.
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8: Mit Martina Steidl. Bald geht die Schule wieder los und das wieder mit weniger Standorten. Erneut müssen einige kleinere Schulen schließen oder werden mit anderen zusammengelegt. Sogenannte Schulcluster werden wieder mehr. Helene Feichtenhofer.
9: Konkret werden je 3 Standorte im oberösterreichischen Innviertel aufgelassen. Auch in der Steiermark sind 3 Schulen betroffen. In Salzburg wird vorerst ein Standort stillgelegt. Die Polytechnische Schule in Neumarkt könnte im Jahr darauf aber wieder aktiviert werden. Was Klein- oder Kleinstschulen sind, legt jedes Bundesland selbst fest. Einige machen das von der Zahl der Klassen abhängig, andere von der Zahl der Schülerinnen und Schüler. Mehr geworden sind sogenannte Schulcluster, um Ressourcen besser zu nutzen und zu verhindern, dass Schulstandorte geschlossen werden.
8: Die Idee ist etwa, dass Lehrer bei Bedarf auch an anderen Schulen des Clusters unterrichten. Statt Direktoren gibt es nur mehr Bereichsleitungen. Im Burgenland entsteht etwa schon der 10. Schulcluster. Kein Geld mehr für Privatspitäler. SPÖ-Chef Vizekanzler Babler will den Privatkrankenanstalten-Finanzierungsfonds abschaffen. Dafür werden mehr als 200 Millionen Euro pro Jahr verwendet. Geld, das der Vizekanzler in Zukunft dem öffentlichen Gesundheitssystem zur Verfügung stellen will. So Babler im Fernsehen. Sein Ziel, alle Menschen sollen sich Operationen leisten können. Ein Tornado im Süden von Frankreich hat nicht nur hunderte Häuser beschädigt, es gibt auch mehr als 40 Verletzte. Knapp 3000 Haushalte waren ohne Strom. Wegen Stürmen in ganz Südfrankreich haben sich auch Züge verspätet, Straßen waren gesperrt, Flüge an mehreren Flughäfen sind ausgefallen. Fußball-Bundesliga. Der GRK hat am Abend überraschend einen neuen Trainer bekannt gegeben. Gerald Scheiblehner folgt auf Ferdinand Feldhofer. Der 49 Jahre alte Oberösterreicher hat bei den Grazern einen Vertrag bis Sommer 2028 unterschrieben. Zuletzt war Scheiblehner bis März beim Schweizer Club Grasshopper Zürich engagiert.
10: Einige dünne Wolkenfelder sind jetzt schon unterwegs, aber keine Sorge, es wird heute recht sonnig. Guten Morgen, Wien 19 Grad, in Melkert 18, in Freistadt 16. Untertags wechselhaft, aber es gibt auch immer wieder einige Sonnenstunden und es wird ein Stückchen wärmer als noch gestern. Richtung Abend jedoch gibt es auch öfters mal etwas Regen, vor allem in Oberniederösterreich auch kurze Gewitter. Das Ganze bei 22 bis 29 Grad.
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10: Hier ist das Radio Rebella Verkehrsupdate um 3 nach 8. Hanna bei euch in Wien.
12: Es staut auf der A23 Richtung Vösendorf zwischen Hirschstetten und dem Handelskä und auch in der Gegenrichtung nach einem Unfall zwischen dem Handelskä und dem Knoten Kaisermühlen. Länger dauert es auch auf der A4 stadteinwärts zwischen der Landesgrenze und dem Knoten Prater und auf der A22 stadteinwärts zwischen der Reichsbrücke und dem Knoten Kaisermühlen. Wir zählen auf eure Infos 0664 820 2000.
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10: Australien verbietet jetzt KI-Musik in den Charts. Also gibt ja Computer, die komponieren, aber halt

0: kein Mensch war bei der Melodie oder beim Text oder beim Gesang dabei. Wird jetzt verboten in den Charts nur noch Musik von echten Menschen. Also ich finde das super und ihr seid genau bei dem Sender, wo die echten Menschen zu Hause sind. Zwei echte Menschen, die in der Früh guten Morgen sagen.
1: Guten Morgen.
0: Und Musik aus den Jahrzehnten, wo es noch KKI gegeben hat. Echte Instrumente, echte Stimmen, echtes Feeling. Gleich mit den Cranberries und Paul Simon. Und auch von mir. Guten Morgen.
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0: 13 nach 8. Radio Rabella ist hier. Guten Morgen. Und ihr braucht jetzt euer Handy. Zwingend. Ihr braucht WhatsApp. Schon mal aufmachen. Denn es kommt jetzt eines der coolsten Mashups ever. Ich habe mir was Megamäßiges ausgedacht. Dieses Mashup besteht einerseits aus dem Originalsong aus den 80ern, Nina. Doch das transformieren wir jetzt in einen super coolen 90er.
1: Wow! Oder ciao!
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0: Das heißt, der Titel bleibt gleich, irgendwie, irgendwo, irgendwann, aber der Interpret wechselt. 1999 schnappt sich Jan Delay Nenas Superhit aus den 80ern und macht ihn zu seiner ersten eigenen Single, und zwar auf Super lässig. Mhm. Was ist euer erster Eindruck?
1: Bernhard, was sagst du?
3: Mir gefällt es lässiger.
1: Dir gefällt es lässiger?
3: Ja.

0: Ich bin diesmal eigentlich fürs Original, sage ich ehrlich. Ja?
1: Okay, also ihr könnt entscheiden. Ihr braucht jetzt die WhatsApp-Nummer.
0: 0664 820 2000.
1: Und ein paar Buchstaben. Sobald der Song läuft, entscheidet ihr, wie lange er läuft. Sind die Wows im Vorteil? Also ihr schickt Wow, dann läuft er weiter. Sind die Chows im Vorteil? Dann brechen wir den Song ab, egal wo wir gerade sind, wenn ihr in der Mehrheit seid. Aber ich persönlich hoffe natürlich auf ganz viele Wows. Aber
0: spannend.
1: Wir werden jetzt rausfinden einfach, wie cool, gechillt und lässig die Radio Rabella Community wirklich ist, wenn Jan Delay jetzt loslegt. Ich sehe auch schon die Shisha-Pfeife am Frühstückstisch rausholen. Irgendwo, irgendwann.

0: war ein kurzes Vergnügen.
1: Aber sehr kurz.
0: Mit Jan Delay. Da ist es ordentlich dahin gegangen. Also jetzt sind die Chows nach der Reihe reingeflattert. Ich bin etwas schockiert, wie eindeutig es diesmal ist. Ja. Bernhard, wir sind in der Minderheit.
2: Jetzt wollte ich mal gerade, dass du es jetzt hast gesagt, die Shisha errichten.
0: Ja. Das wird jetzt nichts
1: das mit deiner Spannung.
0: Nicht einmal das Wasser einfüllen, ist ja ausgegangen.
1: Ich lese mir gerade die Kommentare vor. Ganz schlimme Stimme. Ciao. Gefällt mir absolut nicht. Ciao, ciao.
0: Ja, es ist leider sehr, sehr, sehr, sehr eindeutig diesmal. Christian. Aber mit schlimmer Stimme war der Jan die Legmann da nicht wie, oder?
1: Ja, ja.
0: Ja, wir gehen davon aus. Deswegen, gut, dann wieder zurück zur Lieblingsmusik, wo wir schon wissen, dass es euch gefällt auf Radio Arabella. Sind die 80er Soul Sisters.

0: Radio Rebella hier, es ist 8.21 Uhr. Prinzessin Hanna steht zu Hause vorm Spiegel. Sie streichelt ihre langen, blonden Haare. Aber sie fragt sich gar nicht, Spieglein, Spieglein an der Wand, wer ist die Schönste im ganzen Land? Sie fragt sich nur, Spieglein, Spieglein an der Wand, machst du meine Wohnung eigentlich größer?
1: Stimmt's? Alltagswissen überprüft.
0: Das klären wir jetzt ab. Es geht um einen Spiegeleffekt. Je mehr Spiegel ihr in der Wohnung habt, desto optisch größer soll ein Raum wirken. Du hast das ausgemessen, stimmt es?
2: Das ist richtig, Christian. Ein Spiegel kann einen kleinen Raum tatsächlich größer und heller wirken lassen. Er reflektiert Licht und lässt den Raum so wirken, als würde er sich hinter dem Spiegel einfach weiter fortsetzen. Und besonders gut funktioniert das, wenn der Spiegel zum Beispiel gegenüber einem Fenster hängt. Ja, mehr Quadratmeter bekommt er dadurch zwar nicht, aber der Raum schaut zumindest so aus.
0: Wenn der Spiegel einen Raum größer machen kann, einen kleinen, kann er auch einen kleinen Mann größer machen.
2: Ja, natürlich.
0: Da brauche ich doch einen. Dann bin ich statt 1,75 auf einmal 1,84. Ja. Das wäre doch toll. Aber ins richtige Licht muss ich mir erstellen, oder?
2: Das ist ganz wichtig.

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15: Guten Morgen, eine Minute vor 8:30 Uhr, Radio Rabella ist bei euch, alle Infos in aller Kürze, wettermäßig, ja, ein bisschen wechselhaft, aber wieder eine Spur wärmer, 19 Grad jetzt gerade in

0: Wien 15 in Gmünd, 19 in Linz, ein paar dünne Wolken sind jetzt schon unterwegs, machen aber schnell wieder der Sonne Platz, die kommt schon stundenweise runter. Am Nachmittag dann etwas mehr Wolken und in den Abend hinein einzelne Regenschauer, 22 bis 29 Grad in der Spitze. Anna Reisner hat das Radio Rabella Verkehrs-Update für euch und wir starten in Niederösterreich.
1: Hier staut's auf der A4 Richtung Wien zwischen dem Flughafen Wien-Schwechat und dem Knoten Prater.
0: Und rein nach Wien.
1: Länger dauert's auf der A23 Richtung Vösendorf zwischen Hirschstetten und dem Handelskeh. In der Gegenrichtung zwischen Inzersdorf und dem Handelskeh. Und da dauert's auch noch länger auf der A22 stadteinwärts zwischen der Reichsbrücke und dem Knoten Kaisermühlen. Wir zählen auf eure Infos 0664 820 2000.
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0: Dann schauen wir mal, was sich so tut in Österreich und der Welt. Bernhard Griewitz,
3: guten Morgen
0: mit dem Radio Rabella News Update für euch.
3: Vorm Schulstart müssen kleinere Schulen in Österreich schließen. In Oberösterreich, der Steiermark und Salzburg werden 7 Standorte geschlossen oder zusammengelegt. Sogenannte Schulcluster werden dadurch wieder mehr, also zusammengelegte Schulen unter einer gemeinsamen Leitung. Eine 300 Kilo schwere Steinplatte klemmt einen Bergsteiger ein. Passiert gestern Nachmittag in den Stubaier Alpen in Tirol. Der Mann ist vorher in eine Spalte gerutscht. 17 Mitglieder der Bergrettung, 20 Feuerwehrleute und ein Alpinpolizist haben geholfen und haben den Mann retten können. Der LASK spielt heute gegen Celtic Glasgow. Es ist das Rückspiel im Fußball Champions League Playoff. Das Hinspiel haben die Linzer mit 0:3 verloren, geben aber trotzdem alles. Anpfiff in Linz ist um 21 Uhr. Radio Rabella, neue Nachrichten wieder in einer halben Stunde.
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0: E-Mails, weg mit WhatsApp, die Zukunft gehört den Brieftauben, wenn es um Kommunikation geht. Ist nur ein halber Scherz hier auf Radio Rabella. Guten Morgen um 8.40 Uhr, aber es hat schon was mit Technik auch zu tun, aber die Brieftaube kommt zurück. Bernhard, was steckt dahinter?
1: Guten Morgen, Roost Social heißt die App, die könnt ihr euch gratis runterladen. Das Prinzip ganz einfach, ihr verschickt die Nachricht via Brieftaube, also keine echte, sondern eine virtuelle. Besonders cool, ihr könnt es auf der Karte verfolgen. Schaut mal, ich habe mir das da runtergeladen, so schaut das aus.
0: Fliegt sie schon?
1: Ah, ja, ich habe schon ein Hallo bekommen.
2: Das
1: von
2: ist
1: einer Brieftaube. Von meinem Brieftaubenfreund.
2: Okay, aber jetzt ganz kurze Frage. Wenn mir eine Taube zu einfach ist, kann ich mir dann auch ein anderes Tier aussuchen oder gibt es nur Vögel zur Auswahl?
0: Was heißt hier Taube zu einfach?
1: Naja, also du kannst natürlich Taube, Strauß, habe ich gesehen, Pinguin tatsächlich und auch ganz schräg eine Schnecke. Und je nachdem, welches Tier du auswählst, da steht die Geschwindigkeit dabei, desto länger braucht die Nachricht zum Ankommen. Und das ist doch süß.
0: Ja, aber Frage, stopp.
1: Ja?
0: Wie schafft es denn die Schnecke über den Atlantik zum Beispiel, wenn ich einem Brieffreund in New York was schicken will?
1: Wasserschnecke?
2: Unter Wasser.
1: Ja, oder dass man ein Schiff oder so mitfährt.
2: Das
1: wäre doch
2: was.
1: Geht. Mit der Titanic, also auch wieder Pech.
2: Okay.
0: Spannend. Aber ich meine, gut, die Tiere sind digital, aber wie ich jetzt gesagt habe, kann denen am Weg irgendwas passieren?
1: Die kann tatsächlich abstürzen, die Taube, wenn es von einem Blitz getroffen wird. Das geht in der App. Ich glaube, da ist die Wahrscheinlichkeit 0,2%. Das kann man einstellen, aber ja, das kann passieren.
0: Und dann erfährt aber der andere ja nie, dass ich irgendwas weggeschickt habe.
1: Oh. Ja, dann wissen wir nie, was ich wollte dann.
2: Das probieren wir jetzt untereinander mal aus.
0: Auf jeden Fall. Aber ich glaube, dann gehe ich nur mal sicher, wenn die Taube vom Blitz getroffen wird, bleibe ich bei der Schnecke. Der kann das nicht passieren.

0: immer und jederzeit wissen, wo euer Schatz ist. Wollt ihr das und wollt ihr auch, dass euer Schatz immer weiß, wo ihr seid? Ein großes Streitthema, den wir uns heute hier annehmen. Radio Rebella hier, guten Morgen, 9 Minuten vor 9.
1: Checkt ihr den Standort vom Partner und ich habe es ja eh schon gesagt, ich bin einfach klar dagegen.
0: Du bist ja ein bisschen altmodisch.
1: Ich bin altmodisch, genau, ich habe keine Apps.
0: Keine Apps, das stimmt sogar. So, Andrea aus der Community, was ist deine Meinung?
2: Finde ich total schlimm. Also das ist für mich überhaupt kein Thema, was ich hier irgendwie in Anspruch nehmen würde, weil ich finde es halt auch irgendwie mit Überwachung eben und wahrscheinlich Eifersucht im Background zu tun und das finde ich ganz, ganz schlimm.
1: Aber kennst du Leute, die das machen?
2: Kenne ich Gott sei Dank niemanden, würde ich aber ehrlich gesagt nicht kennen wollen, weil ich finde, das ist nicht wirklich gesund so im Hintergrund. Das führt ja dann eigentlich zu einigen Annahmen, die wahrscheinlich gar nicht stimmen, weil man malt sich ja wahrscheinlich dann ganze Horrorgeschichten aus. Extrem schwieriges Thema, würde ich nicht empfehlen.
0: Ganz klare Kante, muss ich sagen, will man nicht einmal Leute kennen. Also ich kenne schon einige und die meisten schauen ja jetzt nicht 24/7, wo der Partner gerade ist, sondern wenn er halt nicht gleich zurückschreibt oder nicht zurückruft oder so, dauert das Fußballtraining länger oder...
1: Also ich muss ehrlich sagen, ich kenne nicht einmal Leute,
0: die Girls die das machen. Night, warum dauert die auf einmal bis 3 in der Früh? Dann müsstest du jetzt drauf sagen, warum nicht?
1: Ja.
0: Ich und meine Girls.
1: Na immer, so lange, ja klar.
0: Wir trinken heute, solange die Vorräte
1: reichen.
0: Diskutiert heute weiterhin gerne mit. Ich habe mit eurer WhatsApp-Sprachnachricht.
1: 0664 820 2000.

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3: Im Studio Martina Steidl. Beim deutschen Autohersteller VW beginnt heute eine ganze Serie an Betriebsversammlungen. Start ist am Standort Wolfsburg. Der Vorstand soll Rede und Antwort stehen, was mögliche Sparpläne betrifft. VW-Chef Blume hatte ja schon im Frühjahr angekündigt, den Sparkurs deutlich zu verschärfen. Seitdem wird bei Volkswagen um 4 Werke und bis zu 50.000 zusätzliche Stellen gebankt. Bald geht die Schule wieder los und das wieder mit weniger Standorten. Erneut müssen einige kleinere Schulen schließen oder werden mit anderen zusammengelegt. So werden etwa je 3 Standorte in Oberösterreich und der Steiermark aufgelassen. Mehr geworden sind sogenannte Schulcluster, um Ressourcen besser zu nutzen und eben zu verhindern, dass Schulstandorte geschlossen werden. Im Burgenland etwa entsteht schon der 10. Schulcluster. In den australischen Charts hat Musik mit künstlicher Intelligenz produziert keinen Platz mehr. Neue Richtlinien sollen den menschlichen Ursprung des künstlerischen Schaffens schützen, heißt es da. Die Änderungen gelten ab Freitag. Die in den Charts gelisteten Lieder müssen demnach im Wesentlichen von Menschen geschaffen sein.
4: Unbeständig, aber warm. Hallo am Dienstag bei 19 Grad in Wien, 15 in Vöcklabruck und 19 in Horn. Immer wieder ziehen größere Wolkenfelder durch, die Sonne zeigt sich aber auch zwischendurch ab und zu. Vor allem Richtung Abend regnet es öfter. Einzelne Gewitter können in Ober- und Niederösterreich mit dabei sein. Der Höchstwert 22 bis 29 Grad.
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4: Das ist das Radio Arabella Verkehrsupdate um kurz nach 9 und der Stau in Niederösterreich auf der A4 Richtung Wien zwischen Flughafen Wien-Schwechat und der Raststation Simmering. In Wien dauert es länger auf der A23 Richtung Vösendorf zwischen Hirschstetten und dem Handelsky und in der Gegenrichtung zwischen Favoriten und dem Handelsky. Wir zählen auf eure Infos 0664 820 2000.
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4: Kurz nach 9. Der Tag ist also noch jung, aber vielleicht fühlt er sich für den einen oder den anderen schon ziemlich lang an, wenn ihr schon ganz früh aufgestanden seid. Also Zeit für ein bisschen Energie von einem der ganz Großen, Michael Jackson mit Beat It. Ich bin Hanna Reisner. Schönen Vormittag.

Manchmal braucht's gar nicht viel, damit der Vormittag gleich ein bisschen besser läuft. Ein netter Tratsch mit der Lieblingskollegin oder einfach der richtige Song im Radio. Und für genau die richtige Stimmung sorgt jetzt dieser 80er. When the rain begins to fall auf Radio Rabella.

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3: Hallo auf Radio Rebella. Heute ist es unbeständig, aber warm. Aktuell hat es 20 Grad in Linz, 17 in St. Pölten und 20 Grad in Wien. Immer wieder ziehen größere Wolkenfelder durch. Die Sonne dazwischen hat aber auch ordentlich Power. Vor allem Richtung Abend regnet es dann öfters. Einzelne Gewitter können in Ober- und Niederösterreich mit dabei sein. Die Höchstwerte 22 bis 29 Grad. Das ist das Radio Rebella Verkehrsupdate und da hat es gekracht in Niederösterreich auf der A1 Richtung Linz zwischen Pöchlern und Ibswieselburg. Hier bitte vorsichtig fahren. In Wien dauert es länger auf der A23 Richtung Vösendorf zwischen Hirschstetten und dem Handelsquai und in der Gegenrichtung zwischen Gürtellandstraße, Hauptstraße und dem Handelsquai. Und dann staut es auch noch auf der A4 Richtung Flughafen zwischen dem Knoten Prater und der Raststation Simmering. Wir zählen auf eure Infos 0664 820 2000.
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6: Mit Corinna Schachner. Nach dem Legionellenausbruch hat die Linz AG ihre Kühlanlage vorsorglich auf Trockenbetrieb umgestellt. Die Anlage ist zuvor gereinigt, desinfiziert und das Wasser vollständig ausgetauscht worden. Gleichzeitig ist im Linzer Industriegebiet inzwischen ein weiterer möglicher Infektionsherd bekannt geworden. Neue Legionellenfälle sind in Oberösterreich zuletzt nicht gemeldet worden. Zigarettenstummel auf Spielplätzen, Müll in Parks und das Alkoholverbot am Kaiser-Josef-Platz. Das sind die kommenden Schwerpunkte der Welser Ordnungswache. Das 10-köpfige Team hat seit seinem Start im Februar bereits mehr als 2000 Einsätze absolviert. Allein im Juli waren es 433. Und Fußball-Bundesliga, der GAK hat überraschend einen neuen Trainer präsentiert. Gerald Scheiblehner übernimmt von Ferdinand Feldhofer. Der 49-jährige Oberösterreicher hat in Graz bis Sommer 2028 unterschrieben. Radio Arabella, neue Nachrichten wieder in einer halben Stunde.

0: Dienstagvormittag, Radio Rabella hier, hallo. Heute mit einer sehr polarisierenden Frage. Checkt ihr nämlich den Standort von eurem Partner? Also schaut ihr, wo er sich gerade befindet. Da gibt es ja solche Apps, wo ihr das dann herausfinden könnt. Die Radio Rabella Community macht jedenfalls fleißig mit. Enrico aus Linz, was sagst denn du dazu?
1: Standortverfolgung brauchen wir bei uns beiden überhaupt nicht machen. Es weiß immer jeder, wo der andere ist, weil wir einfach uns Bescheid geben. Ich bin ja selber dagegen, dass man da ständig alles kontrollieren muss.
0: Ja, Enrico, danke für deine Meinung. Ich bin da ähnlicher Meinung. Aber wie seht ihr das? Macht ihr das? Dann gerne her mit eurer Sprachnachricht an 0664 820 2000.

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10: Im Studio Martina Steidl. Campingurlaub in Österreich liegt weiter hoch im Kurs. Im ersten Halbjahr 2026 haben die heimischen Camping- und Stellplätze rund 2,9 Millionen Nächtigungen gezählt. Etwas weniger als im Rekordvorjahr. Tirol scheint als beliebtestes Bundesland für Camping auf, auch weil Campen im Winter immer mehr zum

0: getrennt wird. Auf den Plätzen 2 und 3 folgen Kärnten und Salzburg. Beim deutschen Autohersteller VW beginnt heute eine ganze Serie an Betriebsversammlungen. Start ist am Standort Wolfsburg. Der Vorstand soll Rede und Antwort stehen, was mögliche Sparpläne betrifft. VW-Chef Blume hatte ja schon im Frühjahr angekündigt, den Sparkurs deutlich zu verschärfen. Seitdem wird bei Volkswagen um 4 Werke und bis zu 50.000 zusätzliche Stellen gebankt. Die Deutsche Bahn wird ihrem schlechten Ruf weiter gerecht. In den ersten 6 Monaten ist heuer fast jeder 12. Fernzug ganz oder zumindest auf einem Teil der Strecke ausgefallen. Das entspricht 3% mehr als noch im Vorjahr und ist gleichzeitig der zweithöchste Wert seit 2019. Nur knapp 6 von Fernzügen waren pünktlich.
1: Westerl in der Früh ist jetzt schon wieder Pflicht, aber der Sommer ist noch nicht ganz vorbei. Von den Temperaturen her wird es heute wieder angenehm spätsommerlich. Scherding, hallo, bei euch hat es 19 Grad. In Lilienfeld in Niederösterreich sind es 21 und in Wien 22. Einstweilen gibt es noch einiges an Sonne vor euch. Im Laufe des Tages kommen dann aber von Salzburg Wolken daher. Ab Mittag und am Nachmittag sind einzelne Regenschauer möglich, am ehesten bei euch im Bergland. Und dazu gibt es ordentlich Wind. Die Höchstwerte liegen je nach Sonne und Regen bei 20 bis 28 Grad.
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1: Um 9:50 und wir schauen zu euch nach Niederösterreich auf die A2 Richtung Graz zwischen Grimmenstein und Zöbern bei der Einhorsung Königsberg. Da gibt es Schleudergefahr im Tunnel. Achtung, aufgrund von verschmutzter Fahrbahn. Und in Wien braucht ihr derzeit länger auf der A23 Richtung Inzersdorf zwischen Stadtlau und dem Handelskee. Genauso in die gegengesetzte Fahrtrichtung Richtung Kagran zwischen der Gürtellandstraße Hauptstraße und dem Knoten Prater. Wir zählen auf eure Infos 0664 820 2000.
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1: Ende August ist diese Zeit, wo man morgens kurz eben sein Jackerl mitnimmt und sich 2 Stunden später fragt, warum man freiwillig das extra jetzt den ganzen Tag herumzahlt. Luisa Goldi bei euch. Ja, der Sommer ist noch nicht fertig mit uns, darum spielen wir weiterhin für euch die Radio Arabella Summer Playlist. Und Janet Jackson, die ist jetzt auch mit dabei.

0: Italien trifft Amerika. Klingt erstmal nach einer ziemlich wilden Reiseroute. Musikalisch funktioniert es aber richtig, richtig gut. Gleich gibt's für euch Zuckerrohr gemeinsam mit Sheryl Crow und Blue in der Radio Arabella Sommerplaylists.
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0: Um kurz vor 11:30 und wir schauen zu euch nach Oberösterreich auf die A1 Richtung Linz zwischen Alhamming und dem Knoten Haid. Da gibt es Verkehrsbehinderungen durch ein defektes Fahrzeug. Und Niederösterreich auf der A2 Richtung Graz zwischen Grimmstein und Zöbern bei der Einhausung Königsberg. Achtung, da ist Schleudergefahr im Tunnel aufgrund von verschmutzter Fahrbahn. Wir zählen auf eure Infos 0664 820 2000.
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13: Mit Corinna Schachner. Auch im kommenden Schuljahr müssen wieder einige kleine Schulstandorte schließen oder werden zusammengelegt. Betroffen sind jeweils drei Schulen in Oberösterreich und der Steiermark. In Salzburg wird ein Standort vorerst stillgelegt. In Oberösterreich liegen die drei betroffenen Schulen allesamt im Innviertel. Die Staatsanwaltschaft Wien hat Anklage gegen einen ehemaligen Lokführer erhoben, der über 12 Jahre hinweg Buben sexuell missbraucht haben soll. Seine Opfer hat der Mann über seine ehrenamtliche Tätigkeit in einem Eisenbahnmuseum in Niederösterreich kennengelernt. Und Fußball, der GAK hat überraschend einen neuen Trainer präsentiert. Der 49-jährige Oberösterreicher Gerald Scheiblener hat bis Sommer 2028 unterschrieben. Zuletzt war Scheiblener bei Grasshopper Zürich. 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

0: Eine Sache, die ich mir immer wieder am Wochenende vornehme, ist, dass ich meine ungelesenen WhatsApp-Nachrichten beantworte. Also ich bin da manchmal leider echt so, ja, so 3 Tage hinten. Sorry an meine Freunde, aber was ganz Kurioses, es gibt jetzt eine App, bei der ist das späte Antworten Absicht. Hallo an unseren Radio Arabella Technik-Guru Bernhard Grebitz. Bernhard, bitte erklär mir das.
1: Hallo Luisa, die App heißt Roost Social und da verschickst du deine Nachrichten quasi per Brieftaube, natürlich jetzt nur virtuell. Du wählst dein Tier aus und kannst dann sogar auf einer Karte verfolgen, wie deine Nachricht zum Empfänger unterwegs ist.
0: Moment, also ich sehe meine Nachricht auf einer Karte herumfliegen und denk mir, geh bitte bieg endlich links ab. Und was ist, wenn mir die Taube zu schnell ist?
1: Dann kannst du auch andere Tiere nehmen. Es gibt zum Beispiel einen Strauß, einen Pinguin oder sogar eine Schnecke. Und je nachdem, also je nach Tier, dauert die Zustellung unterschiedlich lang.
0: Eine Schnecke. Sehr gut, das wäre dann perfekt für Nachrichten wie bin in 5 Minuten da, die kommt dann wenigstens gleichzeitig an
1: mich. Und es kann sogar passieren, dass deine virtuelle Taube unterwegs von einem Blitz getroffen wird und abstürzt.
0: Was?
1: Die Chance ist zwar gering, aber es geht.
0: Stell dir vor, du wartest einfach 2 Tage auf ein Ja passt und dann scheitert's am Gewitter. Also ich weiß noch nicht, ob wir das gebraucht haben, aber gegen eine Postkarte aus dem Italienurlaub ist die Schnecke wahrscheinlich eh ein Expressversand.

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11: Im Studio Alexandra Fekonja. Der heimische Tourismus zieht heute eine zufriedene Zwischenbilanz für die Sommersaison. Fast 42 Millionen Nächtigungen waren es von Mai bis Juli. Das sind rund 3% mehr als im gleichen Zeitraum des Vorjahres. Vor allem bei den internationalen Gästen haben die Zahlen zugelegt. Die meisten Urlauberinnen und Urlauber aus dem Ausland

0: Land kommen aus Deutschland und den Niederlanden. Zu einer fixen Größe im Tourismus hat sich auch der Campingurlaub in Österreich entwickelt. Im ersten Halbjahr heuer haben die heimischen Camping- und Stellplätze rund 2,9 Millionen Nächtigungen gezählt. Tirol scheint da als beliebtestes Bundesland für Camping auf, auch weil Campen im Winter immer mehr zum Trend wird. Auf den Plätzen 2 und 3 folgen Kärnten und Salzburg. Und der Ball mit dem Fußballlegende Diego Maradona bei der Weltmeisterschaft 1986 den legendären und umstrittenen Handgottes-Treffer erzielt hat, ist nun wieder versteigert worden. Und das für umgerechnet fast 3 Millionen Euro. Damit wechselt er den Besitzer. Schon 2022 ist er in London für rund 2,3 Millionen Euro versteigert worden.
1: Sonne und Wolken wechseln sich am Vormittag immer wieder ab. Jetzt sind gerade vielerorts die Wolken dran. Hallo zu euch nach Linz, bei euch zum Beispiel. Da hat es 22 Grad. Ebenso bei euch in St. Pölten sind es 22 Grad und in Wien 24 Grad. Im Laufe des Nachmittags kommen dann von Salzburg noch mehr Wolken daher, inklusive Regen. Ab Mittag und am Nachmittag sind dann einzelne Regenschauer möglich, am ehesten im Bergland. Dazu gibt es ordentlich Wind. Die Höchstwerte liegen je nach Regen, ja oder nein, bei 20 bis 28 Grad.
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1: Um 10:55 und da haben wir eine Meldung in Oberösterreich. Bitte Vorsicht auf der A8 Richtung Voralpenkreuz bei der Anschlussstelle Wels West ist auf der Abfahrtsrampe ein Unfall mit mehreren Fahrzeugen passiert. Alle Fahrstreifen sind hier gesperrt, vorbeifahren ist aber möglich. Wir zählen auf eure Infos 0664 820 2000.
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1: Falls eure längste Reise heute vom Arbeitsplatz zur Kaffeemaschine geht und wieder zurück, ich schicke euch jetzt zumindest musikalisch einmal bis nach Australien. Und da braucht ihr weder Koffer noch Langstreckenflug oder ein Nackenkissen. Einfach Radio jetzt aufdrehen. Man at Work sind das mit Down Under. Luisa Gold bin ich. Schön.

0: Ihr hört die Radio Arabella Sommerplaylist am Dienstag und die ist diese Stunde noch bummvoll mit Mary J. Blige, Cyndi Lauper und Savage Garden. Gleich um kurz nach halb.
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0: Um kurz nach halb zwölf und vorsichtig bitte fahren. In Niederösterreich auf der A2 Richtung Graz zwischen dem Knoten See-Ebenstein und dem Grimmelstein. Unfall mit mehreren Fahrzeugen gibt's hier. Der Pannenstreifen und der erste Fahrstreifen sind gesperrt. Wir zählen auf eure Infos 0664 820 2000.
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15: Mit Corinna Schachner. Der Schulstart kann für Eltern schnell teuer werden. Gebraucht ist da oft billiger. Schultaschen beliebter Marken kosten zum Beispiel auf Willhaben im Schnitt 40 statt mehr als 300 Euro neu. Auch Schultüten, Werkkoffer und Turnsackerl werden meist für unter 10 Euro angeboten. Nach dem Legionellenausbruch in Linz hat die Linz AG ihre Kühlanlage vorsorglich auf Trockenbetrieb umgestellt. Die Anlage ist desinfiziert und das Wasser vollständig.

0: ständig ausgetauscht worden. Gleichzeitig ist im Linzer Industriegebiet inzwischen ein weiterer möglicher Infektionsherd aufgetaucht. Und wer Kaisermühlenblues kennt, kennt auch den legendären Polizeisteg an der Alten Donau. Die 35 Jahre alte Brücke wird jetzt saniert und durch eine neue, breitere Stahlholzkonstruktion ersetzt. Radio Arabella, neue Nachrichten wieder in einer halben Stunde.
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0: Stellt euch vor, euer Partner schreibt, bin eh gleich daheim, und statt zurückzuschreiben, macht ihr einfach die Karte auf und schaut, wo er ist. Aha, gleich also, der steht noch am anderen Ende von Wien. Ja, hallo auf Radio Arabella, den Standort vom Partner am Handy checken. Für die einen absolutes No-Go, für die anderen super praktisch. Manfred, du findest das praktisch.
1: Also ich hab da gar nichts dagegen. Ich finde es eher praktisch, also, da kann ich zum Beispiel schauen, ob ich den Nudeln zum Beispiel schon ins Wasser geben soll oder lieber noch warten soll. Da spart man sich das ewige Hin- und Her-Telefonieren und das Essen steht rechtzeitig am Tisch und alle sind happy.
0: Okay, das Nudelargument lasse ich jetzt noch gelten, aber wie schaut es bei euch aus? Darf euer Partner jederzeit sehen, wo ihr seid, oder geht ihm das genau gar nichts an? Schickt uns eure Sprachnachricht per WhatsApp an 0664 820 2000.

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1: Womit verbringen Männer eigentlich 5 Minuten mehr pro Tag als wir Frauen? 5 Minuten klingt jetzt erstmal nach gar nicht so viel, aber wenn man das auf ein ganzes Jahr hochrechnet, kommt da schon einiges zusammen. Aber was glaubt ihr, wofür gehen diese zusätzlichen 5 Minuten drauf? Mehr Zeit am Handy oder doch etwas ganz anderes? Hanna Reisner da vom Mehr Musik Morgen Team. Was ist eure Vermutung? Schickt uns eine Sprachnachricht an 0664 820 2000. Morgen reden wir drüber. Von 5 bis 10.
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14: Im Studio Alexander Fekonja. 2 Wochen hat die Polizei in Kärnten nach einem Mann gesucht, der in Traundorf einen 20-Jährigen niedergefahren und getötet hat. Dank über 40 Hinweisen ist nun ein Pensionist ausgeforscht worden, der mit einem Feuerwehrauto unterwegs war, bei dem menschliche Gewebespuren gefunden wurden. Er selbst hat auch gestanden, den 20-Jährigen angefahren zu haben und im Schock geflüchtet zu sein. Er sei sogar an den Unfallort zurückgekehrt und habe bei der Absicherung geholfen. Kein Geld mehr für Privatspitäler. SPÖ-Chef Vizekanzler Babler will den Privatkrankenanstalten Finanzierungsfonds abschaffen. Dafür werden mehr als 200 Millionen Euro pro Jahr verwendet. Geld, das Babler in Zukunft dem öffentlichen Gesundheitssystem zur Verfügung stellen will, so Babler im Fernsehen. Alle Menschen sollen sich Operationen leisten können, sagt er. Der Bitcoin ist erstmals seit mehr als 3 Monaten über die Marke von $80.000 gestiegen, ein Plus von mehr als 2% zu gestern. Grund dafür ist unter anderem ein Treffen von US-Präsident Trump mit Vertretern der Kryptobranche, das für Optimismus sorgt. Anfang des Jahres war der Bitcoin schon bei knapp $98.000, hat seither aber durch die Angst vor steigenden Zinsen wieder an Wert verloren.
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0: Grad und stellenweise kann es bei euch jetzt schon regnen. Die Temperaturen einstweilen trotzdem angenehm. Zum Beispiel bei euch in Christkirchen, da hat es 20 Grad. Bei euch in Waidhofen an der Ibs gibt es schon ein bisschen Regen, da hat es 22 Grad. Und in Wien sind es 24 Grad. Ab Mittwoch und am Nachmittag sind einzelne Regenschauer möglich. Am ersten im Bergland, dazu gibt es ordentlich Wind. Die Höchstwerte liegen je nach Regen bei 20 bis 28 Grad.
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0: Um 11:02 und Vorsicht, da ist ein Unfall passiert in Niederösterreich auf der A2 Richtung Graz zwischen dem Knotensee Ebenstein und Grimmelstein. Ein Unfall mit mehreren Fahrzeugen. Die Überholspur ist hier gesperrt und es gibt auch Stau. Und Oberösterreich auf der A7 Richtung Freistadt zwischen Treffling und Gallneukirchen. Da ist eine verschmutzte Fahrbahn. Bitte hier vorsichtig fahren. Wir zählen auf eure Infos 0664 820 2000.
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0: Falls euch heute schon jemand genervt hat, bitte nicht demonstrativ das Radio jetzt lauter drehen und die Person dabei anschauen. Ich will an nichts schuld sein. Luisa Gold hier bei euch und das ist jetzt Meredith Brooks mit einem 90er.

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0: jetzt dann bei uns in der Radio Arabella Sommerplaylist kriegt sogar die Gänsehaut. Gänsehaut. Boah, so schön dieser 80er von Crowded House. Don't dream, it's over, gleich um kurz nach halb.
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8: Um kurz vor 12:30 und da habe ich eine Meldung für euch in Niederösterreich. Da braucht ihr länger auf der S1 derzeit Richtung Vösendorf. Zwischen dem Knoten Schwechat und Schwechat Ost gibt Stau. Sonst schaut's gut aus auf den Straßen. Wir zählen auf eure Infos 0664 820 2000.
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10: Mit Corinna Schachner. Ein 32-Jähriger aus Hohenzell im Bezirk Ried ist nach einem Hornissenstich gestorben. Der Mann soll Allergiker gewesen sein und seinen Adrenalin-Pen offenbar nicht bei sich gehabt haben. In Österreich sterben pro Jahr im Schnitt 7 Menschen nach Stichen von Bienen, Wespen und Hornissen. Zigarettenstummel auf Spielplätzen, Müll in Parks und das Alkoholverbot am Kaiser-Josef-Platz. Das sind die kommenden Schwerpunkte der Welser Ordnungswache. Das 10-köpfige Team hat seit seinem Start im Februar bereits mehr als 2000 Einsätze absolviert. Allein im Juli waren es 433. Und Oberösterreichs Winzer erwarten heuer einen besonders guten Jahrgang. Die Trockenheit sorgt zwar für kleinere Trauben und damit weniger Ertrag, dafür dürfte die Qualität sehr gut werden. Auch Schädlinge wie Mehltau haben wegen der Hitze kaum Chancen. Radio Arabella, neue Nachrichten, wieder in einer halben Stunde.
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0: Die gute Nachricht des Tages kommt heute aus der Steiermark. Hallo auf Radio Arabella, und die könnte man eigentlich gleich direkt über den Salat drüber lernen.
1: Hier kommt ein Wow-Moment.
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0: Denn beim steirischen Kürbiskernöl schaut es heuer qualitativ richtig gut aus. Die Trockenheit und die Hitze haben vielen Obst- und Gemüsekulturen zugesetzt, und auch bei den Kürbissen wird die Ernte voraussichtlich ein bisschen kleiner ausfallen. Aber die vielen trockenen, sonnigen Tage haben auch dafür gesorgt, dass es weniger Fäulnis gibt. Die Landwirte rechnen deshalb mit hervorragender Qualität bei den Kürbiskernen, und dazu sind Frost und Hagel auch größtenteils ausgeblieben, und heuer ist sogar mehr Kürbis angebaut worden als sonst. Also trotz schwierigen Sommer gibt es am Ende doch noch was zum Freuen. Die Kürbiskerne dürften angeblich richtig gut werden. Und wenn das neue Kürbiskernöl dann da ist, dann darf der Salat ruhig wieder ab.

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13: Im Studio Alexander Fekonja. Unsere Städte sind für solche Hitzewellen wie im heurigen Sommer nicht gebaut, heißt es heute von Greenpeace und der BOKU Wien. Ihre Messungen haben nämlich gezeigt, dass sich Wohnungen dabei teilweise über mehrere Tage hinweg auf über 30 Grad aufgeheizt haben. Die Umweltschützer begrüßen zwar, dass sich die Regierung nun auf ein Klimagesetz geeinigt hat, sie fordern aber mehr Geld für Sanierungen, um Wohnungen und Häuser im Sommer kühler zu halten. 2 Wochen hat die Polizei in Kärnten nach einem Mann gesucht, der in Traundorf einen 20-Jährigen niedergefahren und getötet hat. Dank über 40 Hinweisen ist nun ein Pensionist ausgeforscht worden, der mit einem Feuerwehrauto unterwegs war, bei dem menschliche Gewebespuren gefunden wurden. Er selbst hat auch gestanden, den 20-Jährigen angefahren zu haben und im Schock geflüchtet zu sein. Er sei sogar an den Unfallort zurückgekehrt und habe bei der Absicherung geholfen. 4 Werke, 10.000 Jobs. Beim Autobauer VW steht in den nächsten Monaten viel auf dem Spiel. Heute hat eine Serie von Betriebsversammlungen begonnen. In Wolfsburg hat dabei Konzernchef Blume der Belegschaft versprochen, dass Werksschließungen die letzte Option seien. In den nächsten 6 bis 12 Monaten will er für alle Standorte eine sichere Zukunft finden.
14: Jetzt am Nachmittag schlägt das Wetter größtenteils um, der Regen meldet sich zurück, also den Nachmittagskaffee vielleicht eher nach drinnen verlegen. Ich check kurz die Temperaturen für euch. Hallo zu euch nach Rohrbach, da hat es 21 Grad, bei euch in Niederösterreich in Neunkirchen, da hat es 23 Grad und es regnet bereits. Und in Wien sind es 25 Grad. Zum Regen dazu gibt es auch ordentlich Wind, halbwegs trocken bleibt es bei euch im Wald- und Weinviertel. Topwerte liegen heute je nach Regen, ja, nein, bei 20 bis 28 Grad.
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14: Um 1:02 und wir schauen zu euch nach Niederösterreich. Auf die S1 Richtung Vösendorf zwischen dem Knoten Schwechat und Schwechat-Ost.

0: gibt es derzeit Stau. Und vorsichtig bitte fahren in Oberösterreich auf der A1 Richtung Salzburg zwischen Rega und Schörfling. Da gibt es Verkehrsbehinderungen durch ein defektes Fahrzeug. Der erste Fahrstreifen ist hier gesperrt. Wir zählen auf eure Infos 0664 820 2000.
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0: Ihr sitzt vielleicht gerade beim Arzt im Wartezimmer und habt schon vor 40 Minuten gesagt bekommen, sie kommen eh gleich dran. Bleibt euch nur eins, sitzen und warten, singt jetzt auch Sydney Youngblood bei uns. Luisa Gold bin ich. Hallo und das ist Sits and Wait.

0: Intros kann er auf jeden Fall richtig gut. Phil Collins mit einem 90er gibt's gleich für euch in voller Länge in der Radio Arabella Sommerplaylists.
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11: Um 13:30 und auf den Straßen ist alles ruhig. Ihr solltet also gut und flott an euer Ziel kommen. Falls euch noch was auffällt, sehr gerne nur her damit. Schickt mir eine Nachricht. Wir zählen auf eure Infos. 0664 820 2000.
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14: Mit Corinna Schachner. Ein 32-Jähriger aus dem Bezirk Ried in Oberösterreich ist nach einem Hornissenstich gestorben. Der Mann soll Allergiker gewesen sein und seinen Adrenalin-Pen offenbar nicht bei sich gehabt haben. In Österreich sterben pro Jahr im Schnitt 7 Menschen nach Stichen von Bienen, Wespen und Hornissen. Campingurlaub in Österreich bleibt beliebt. Im ersten Halbjahr haben die heimischen Camping- und Stellplätze heuer nicht ganz 3 Millionen Nächtigungen verzeichnet, etwas weniger als im Rekordjahr 2025. Am beliebtesten ist Tirol, dahinter folgen Kärnten und Salzburg. Und im Wiener Donaufeld sind die ersten 144 Wohnungen des neuen Stadtteils an der Schanze fertig. Geplant sind außerdem noch ein Kindergarten, ein Studentenwohnheim und Lokale für das neue Grätzl. Radio Arabella, neue Nachrichten wieder in einer halben Stunde.
15: Wir

0: Zahl des Tages.
1: 17.456. So viele Schmetterlinge sind bei einer großen Zählaktion in Österreich innerhalb von 3 Wochen gesichtet worden. Radio Arabella hier bei euch. Und ganz ehrlich, hättet ihr mich vor einen Schmetterlingsbusch gesetzt, vor einem Flieder oder so, wäre ich wahrscheinlich bei Schmetterling Nummer 12 ausgestiegen und hätte einfach viele aufgeschrieben. In ganz Österreich haben in den vergangenen Wochen aber über 1000 Menschen deutlich genauer hingeschaut. Die Aufgabe, 15 Minuten lang an einem sonnigen Platz Schmetterlinge beobachten und per App melden. Das Ganze ist aber nicht nur eine nette

Sommerbeschäftigung. Die Daten helfen Forschern dabei zu sehen, welche Arten häufiger werden und welche seltener. Und welche den immer milderen Wintern milderen Wintern profitieren. Der absolute Promi ist übrigens der Kaisermantel. Das ist ein oranger Schmetterling mit braun-schwarzen Tupfen mit fast 2000 Sichtungen.

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1: 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Aber was glaubt ihr, wofür gehen diese zusätzlichen 5 Minuten drauf? Mehr Zeit am Handy oder doch etwas ganz anderes? Hanna Reisner da vom Mehr Musik Morgen Team. 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
6: Im Studio Alexander Fekonja. Die Regierung hat sich letzte Woche auf ein Klimagesetz geeinigt. Das soll den Rahmen vorgeben, wie es Österreich schaffen will, bis zum Jahr 2040 klimaneutral zu werden. Wie da nun die weiteren Schritte in Richtung dieses Klimagesetzes aussehen, haben die NEOS heute erläutert. Unter anderem soll es einen wissenschaftlich begleiteten Klimabeirat geben. Zusätzlich wird ein Klimakabinett aus den zuständigen Ministerien eingerichtet. Stehen soll der Klimafahrplan bis Ende 2027. Die griechische Küstenwache hat 85 Migranten aus zwei Schlauchbooten vor Kreta gerettet. Eine EU-Drohne hat die Boote gefunden. Die Menschen sind in den Hafen von Kallilimenes gebracht worden und werden dort registriert. Schon in den letzten Tagen sind hunderte Menschen, meist aus Libyen, vor griechischen Inseln gerettet worden. Ein neues Online-Tool mit dem Namen ComEx sammelt nun Dokumente von rund 2000 österreichischen Gemeinden an einem Ort, zum Beispiel Anträge, Protokolle und Beschlüsse der Gemeinderäte. Bisher waren diese Infos über tausende einzelne Websites verstreut und schwer zu finden. Künstliche Intelligenz hilft dabei, die Daten auszuwerten.
7: Ganz selten blinzelt jetzt die Sonne durch. Die tut sich bei all den Wolken gerade eher schwer. Die Temperaturen weiterhin aber angenehm. Bei euch in Eferding zum Beispiel sind es 22 Grad. Bei euch in Niederösterreich in Scheibs ebenso 22 und in Wien sind es 25 Grad. Meine Wetterkarte ist bummvoll mit Wolken. Immer wieder kann da auch Regen mit dabei sein und ordentlich Wind. Halbwegs trocken bleibt es bei euch im Waldviertel und im Weinviertel. Die Topwerte liegen heute je nach Regen, ja oder nein, bei 20 bis 28 Grad.
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7: Um kurz nach zwei und wir schauen zu euch nach Oberösterreich. Auf die A9 Richtung Voralpenkreuz, da ist die Abfahrt Inzersdorf-Kirchdorf derzeit behindert wegen einem defekten Fahrzeug. Der Fahrstreifen ist hier gesperrt, vorbeifahren ist aber möglich. Und in Niederösterreich braucht ihr derzeit länger auf der S1 Richtung Vösendorf zwischen Manswörth und Rannersdorf. Bei der Einhausung Schwächert, da gibt's Stau. Wir zählen auf eure Infos 0664 820 2000.
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7: Mit mir, Luisa Gold, und Hand aufs Herz. Der wievielte Kaffee steht gerade vor euch? Wenn ihr jetzt gerade nachzählt, ist die Antwort wahrscheinlich zu viele. Drum schicke ich euch den Kaffee in Form eines 80ers von Mike and the Mechanics. Das ist jetzt Another Cup of Coffee.

0: Der nächste Songtitel bei uns macht ein ziemlich großes Versprechen. Der Himmel auf Erden. Ich war heute schon mit einem Parkplatz vor der Haustür zufrieden. Belinda Carlisle mit Heaven is a Place on Earth aus den 80ern gibt's gleich für euch in der Radio Arabella Summer Playlists.
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3: Um 14:30 und da habe ich eine Meldung für euch. In Niederösterreich auf der S1 Richtung Vösendorf zwischen dem Knoten Schwechat und Schwechat Süd beim Tunnel Schwechat gibt es derzeit Stau. Wir zählen auf eure Infos 0664 820 2000.
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4: Mit Corinna Schachner. Österreichs Städte sind für Hitzewellen wie in diesem Sommer nicht ausreichend gerüstet, kritisieren Greenpeace und die Wiener Uni für Bodenkultur. Messungen haben gezeigt, dass sich Wohnungen teilweise tagelang auf über 30 Grad aufgeheizt haben. Die Umweltschützer fordern deshalb mehr Geld für Sanierungen. Nach der Forderung der SPÖ unterstützen jetzt auch ÖVP und NEOS eine Reform des Sexualstrafrechts. Familienministerin Claudia Bauer hat sich heute für eine Verschärfung und das Nur-Ja-heißt-Ja-Prinzip ausgesprochen. Und auch im kommenden Schuljahr müssen wieder einige kleine Schulstandorte schließen oder werden zusammengelegt. Betroffen sind jeweils 3 Schulen im Innviertel und der Steiermark. In Salzburg wird ein Standort vorerst stillgelegt. Radio Arabella, neue Nachrichten wieder in einer halben Stunde.
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0: Das ist die Radio Arabella Sommer-Playlist und bei mir ist jetzt Elisa Kahner.
1: Hi.
0: Und Elisa, ich habe jetzt eine Frage an dich.
1: Bitte.
0: Was wäre für dich beim nächsten Italien-Urlaub wichtiger? Schönes Hotel, Meerblick oder gleich eine Insel?
1: Boah, Insel wäre schon nicht schlecht. Sehr praktisch auch. Da kann zumindest keiner in der Früh meine Liege reservieren, weil das sind alle meine.
0: Ja, stimmt. Dann hätte ich was für dich.
1: Ja?

0: Venedig steht gerade die Isola di Crevan zum Verkauf. Nur 7 Kilometer von Venedig weg, mit 2 eigenen Bootsanlegestellen, einer Residenz, Garten, Obstbäume und sogar einem eigenen Kanal. Kannst dann Gondola fahren.
1: Ja, klingt nach einem günstigen Vergnügen. Was kostet denn meine neue Insel?
0: Ja, genau, das ist der Haken. Das verrät der Makler natürlich nicht. Also wahrscheinlich eher nix für unser Urlaubsgeldbörserl. Aber falls ihr draußen zufällig noch einen Lottoschein herumliegen habt, vielleicht noch mal kurz trotzdem kontrollieren. Es wird ja noch immer der Lottogewinner der 12 Millionen Euro gesucht.
1: Ja, damit könnte man sich dann wahrscheinlich leisten.
0: Ja, Privatinsel vielleicht ab 15 Millionen. Wow, am Nachmittag gibt es schon ab 15 Uhr inklusive Elisa Kammer.
1: Und das alles ganz günstig. Bis gleich.

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4: Im Studio Alexander Fekonja. Die Österreicherinnen und Österreicher bleiben Bargeldfans. Aber die digitale Bankkarte gewinnt an Fahrt, zeigt eine neue Studie von Global Payments, wonach bereits jeder und jede Dritte die Karte am Smartphone oder an der Smartwatch hinterlegt hat. Besonders bei den 16- bis 29-Jährigen zahlt schon mehr als die Hälfte fast ausschließlich mit Karte. 9 von 10 Österreicherinnen und Österreicher wollen aber trotzdem nicht aufs Bargeld verzichten. Die Neos verteidigen heute die Pläne der Regierung für ein neues Klimagesetz. Neos-Club-Obmann Schetti spricht von einem Meilenstein. Kritik weist er zurück. Der Klimafahrplan soll bis Ende nächsten Jahres stehen, wissenschaftlich und von der Wirtschaft begleitet. Zusätzlich soll es ein Klimakabinett aus den zuständigen Ministerien und der Landeshauptleutekonferenz geben. Und der Schlosspark Schönbrunn hat seit heute einen zusätzlichen Eingang. Von Hietzing aus kann das Areal ab sofort über das neu geöffnete Engelstor betreten werden. Deutlich näher an der Kennedy-Brücke als der bisherige Zugang beim Hietzinger Tor. Beim neuen Tor steht jetzt auch ein neues Portiergebäude, das aussieht wie ein altes historisches Haus. Gekostet hat das Projekt 650.000 Euro.
5: Die Wolken haben eindeutig übernommen. Regen ist vor allem in Teilen Niederösterreichs auch schon sehr aktiv. Bei 24 Grad in St. Pölten, 25 in Wien und 23 in Linz. Der restliche Nachmittag auch eher nass und grau. Am wenigsten regnet es dabei, aber eher in und rund um Wien bei Höchstwerten zwischen 23 und 27 Grad. Morgen wird es schon wieder sommerlich. Es gehen sich einige Sonnenstunden aus und sollte auch trocken bleiben mit 24 bis 29 Grad.
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5: Es ist kurz nach 15 Uhr, wir schauen nach Niederösterreich. A21 Richtung Steinhäusl zwischen Hinterbrühl und Heiligenkreuz. Da steht ein defektes Fahrzeug am zweiten Fahrstreifen. Bitte aufpassen. Ansonsten läuft alles gut. Wir zählen auf eure Infos. 0664 820 2000.
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5: Hallo, Elisa Kahner hier. Einen wunderschönen Dienstagnachmittag wünsche ich euch. Dienstage sind ja eher meistens unspektakulär, sagen wir mal so. Und manchmal ist es aber auch ganz gut so. Der spektakuläre Touch, der kommt ja sowieso von uns. Radio Arabella läuft, also alles richtig gemacht. Und wir hauen jetzt den nächsten Wahnsinns 90er für euch raus. Das ist Vanessa Ambrosi.

Stell dir vor, du hast einen riesengroßen Streit mit deiner Partnerin. Ihr vertragt euch, du schreibst einen Song drüber und daraus wird ein Welthit. Ja, würde ich nehmen. Genauso ist es den Thompson Twins ergangen mit diesem 80er hier jetzt auf Radio Arabella.

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3: Es ist 15.30 Uhr und da werfen wir mal den ersten Blick nach Niederösterreich. A21 Richtung Steinhäusl zwischen Hinterbrühl und Heiligenkreuz. Da steht ein defektes Fahrzeug am zweiten Fahrstreifen. Bitte aufpassen. Und auch Achtung auf der A2 Richtung Graz zwischen dem Knoten Sebenstein und Grimmenstein steht ebenfalls ein defektes Fahrzeug. Wo genau, wissen wir im Moment noch nicht, deshalb bitte besonders aufpassen. Und dann schauen wir nochmal nach Wien, A23 Richtung Kagran, zwischen Favoriten und dem Knotenprater. Da gibt's Stau, hier ein bisschen mehr Zeit einplanen. Wir zählen auf eure Infos 0664 820 2000.
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4: Mit Corinna Schachner. Gemeinsam mit der ganzen Familie kostenlos durch Oberösterreich fahren, ja, das gibt's für Bus und Bahn an zwei Wochenenden im September. Das Pilotprojekt vor 2 Jahren ist toll gelaufen, sagt Klaus Wimmer, Chef des Oberösterreichischen Verkehrsverbunds.
5: Wir waren so positiv überrascht, auch von der starken Resonanz und von der guten Inanspruchnahme der Familien, dass wir uns in sehr enger Abstimmung mit dem Oberösterreichischen Familienreferat dafür entschieden haben, diese Aktionstage auszuweiten, also nicht nur einen Tag zu machen, sondern 4 Tage zu machen.
4: Mit einer oberösterreichischen Familienkarte könnt ihr euch für einen der 4 Aktionstage kostenlos ein Freizeitticket Oberösterreich herunterladen. Und 1500 Fans von Celtic Glasgow werden heute Abend im Linzer Stadion den 56-fachen schottischen Meister anfeuern. Der LASK braucht im Champions League Playoff gegen die Schotten nach dem 0:3 im Hinspiel ein kleines Fußballwunder. Ankick ist um 21 Uhr. Radio Arabella, neue Nachrichten wieder in einer halben Stunde.
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0: Gutes tun, Menschen beschützen und das meistens in Strumpfhosen. Hallo auf Radio Arabella. Ja, da hat jemand die Definition eines Superhelden richtig gut verstanden. Ein 17-jähriger Bursche bitte in Indonesien bekämpft gerade Waldbrände im Superman-Kostüm. Und er gehört aber nicht zur Feuerwehr. Und die Bilder von diesem jungen Helden gehen jetzt um die Welt. Er wird für seine Taten gefeiert, genauso wie es sein soll. Und diese Bilder, die sind auch wirklich stark. Also Superman steht da mit seinem knallig roten Mantel zwischen abgebrannten, schwarz verrauchten Wäldern. Also das ist wirklich eine richtig schöne Heldengeschichte. Der junge Bursche, dessen Namen ich leider nicht aussprechen kann, deshalb tue ich es lieber nicht, möchte später mal Förster werden. Ja, der Weg vom Waldhelden im Superman-Kostüm zum Förster ist ja nicht mehr allzu weit.
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1: Womit verbringen Männer eigentlich 5 Minuten mehr pro Tag als wir Frauen? 5 Minuten klingt jetzt erstmal nach gar nicht so viel, aber wenn man das auf ein ganzes Jahr hochrechnet, kommt da schon einiges zusammen. 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
2: Mit Alexander Fekonja. 800.000 Mädchen leben in Österreich. Jedes von ihnen soll frei und ohne Zwang aufwachsen können. Das ist die Botschaft eines neuen Handbuchs, das der Integrationsfonds heute vorgestellt hat. Es richtet sich an Schulen und soll Mädchen mit Migrationshintergrund stärken, die unter familiärem Druck oder Zwang stehen. Denn für Integrationsministerin Claudia Bauer ist klar:
3: Jedes Mädchen soll in Österreich selbst bestimmen können, was es einmal werden will, ob oder wen es heiraten möchte, wie es sich anziehen möchte. Und selbstverständlich muss jedes Mädchen in Österreich auch die Sicherheit haben, ohne Gewalt und Zwang in unserem Land aufwachsen zu können.
2: Bauer hat sich außerdem auch einmal mehr für ein schärferes Sexualstrafrecht ausgesprochen. Ein entsprechendes Gesetz wird gerade zwischen den Koalitionsparteien verhandelt. Abgestimmt wird zwischen den Regierungsparteien aktuell auch ein neues Gesetz, das es der Industrie erlauben soll, CO2 aufzufangen und tief in der Erde zu speichern, statt es einfach in die Luft zu blasen. Ein bisher geltendes Verbot dafür soll aufgehoben werden. Vor allem die Zementindustrie, wo CO2 kaum vermeidbar ist, begrüßt das mit einem breiten Einsatz. Der neuen Technik rechnet sie aber erst ab dem Jahr 2040. Das Bundesheer hat heute in Niederösterreich seine ersten rund erneuerten Panzer an Soldatinnen und Soldaten übergeben. Die alten Panzer sind unter anderem mit besserer und modernerer Technik ausgestattet worden, damit sie länger einsatzfähig bleiben. Insgesamt sollen bis 2029 170 Panzer erneuert werden. Die Kosten dafür liegen bei über 750 Millionen Euro. Und die Ski-Doppel-Olympiasiegerin Federica Brignone wird heute wieder am Bein operiert. Die Italienerin hat sich im April des Vorjahres bei einem schweren Sturz Brüche am linken Bein und Verletzungen am Kreuzband zugezogen. Trotzdem hat Brignone heuer Olympiagold im Super-G und Riesentorlauf geholt.
4: Bei uns im Studio haben wir gerade das Licht angeknipst, weil ja, ist ganz schön finster geworden da draußen. Wir sind eingehüllt in dicke Wolken und auch Regenschauer sind quer verstreut unterwegs bei 20 Grad in Grieskirchen, 22 in Meck und 23 in Wien. Der restliche Tag bleibt im Prinzip genauso grau mit Regen zwischendurch. Morgen gibt es schon wieder viel mehr Sonne, da gehen sich überall einige Sonnenstunden aus und es ist wieder etwas wärmer mit 24 bis 29 Grad.
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4: Es ist kurz nach 16 Uhr. Wir starten in Niederösterreich. Achtung bitte auf der A1 in Richtung Wien zwischen St. Pölten Süd und Losdorf. Da steht ein Pannenauto am Pannenstreifen und ragt aber in die erste Fahrspur. Vielen lieben Dank, Elisabeth, fürs Bescheid geben. Ganz ähnlich ist die Situation auf der A21 Richtung Steinhäusl. Da steht zwischen Hinterbrühl und Heiligenkreuz ein defektes Fahrzeug am zweiten Fahrstreifen. Wien, hier gibt es einen Stau und zwar auf der A23 Richtung Kagran. Zwischen Favoriten und dem Knotenbrater 20 Minuten länger. Wir zählen auf eure Infos 0664 820 2000.
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4: Okay, Hand aufs Herz, wie oft habt ihr heute schon auf die Uhr geschaut? Also, ich kann es nicht mal mehr an zwei Händen abzählen, aber gut, ist jetzt irgendwie auch Teil meines Jobs. Aber für die letzten Sekunden, Minuten oder vielleicht auch noch ein paar Stündal in der Arbeit ziehen wir jetzt alle gemeinsam an einem Strang. Bananarama zieht euch jetzt mit diesem coolen 80er. Schönen Nachmittag.

Bis heute ist das hier der einzige österreichische Song auf Deutsch. Der ist auf Platz 1 in den USA, in Großbritannien, in Kanada, Österreich und Deutschland geschafft hat. Und wir spielen euch jetzt auf Radio Arabella. Das ist Rock Me Amadeus, ein richtig cooler 80er.

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16: 16.30 Uhr ganz genau und da ist einiges los. Wir machen eines nach dem anderen. Wir starten in Niederösterreich auf der A21 Richtung Steinhäusl zwischen Hinterbrühl und Heiligenkreuz. Da ist der rechte Fahrstreifen wegen einem defekten LKW gesperrt und es staut sich leicht. Oberösterreich, 30 Minuten länger dauert es hier momentan auf der B127 in Richtung Ottensheim bei Puchenau vor der Bau.

0: Baustelle. Wien, A23 Richtung Kagran zwischen dem Lahrbergtunnel und Knotenprater. Da ist ein ordentlicher Stau, plus 25 Minuten. Außerdem 10 Minuten mehr habt ihr auf der Uhr. Und zwar auf der Brigitte-Nauer-Lände vor der Nordbrückenauffahrt und auf der Weißkerber-Lände. Und im Kreuzungsbereich rechte Wienzeile beim Getreidemarkt gibt es nach einem Unfall Stau. Auch hier 20 Minuten länger rundherum einplanen. Wir sehen auf eure Infos 0664 820 2000.
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3: Mit Corinna Schachner. SPÖ-Chef und Vizekanzler Andreas Babler will den Privatkrankenanstalten Finanzierungsfonds abschaffen. Die mehr als 200 Millionen Euro, die dafür jährlich ausgegeben werden, sollen stattdessen dem öffentlichen Gesundheitssystem zugutekommen. Der Drohnenvorfall am Flughafen Leipzig Anfang August könnte deutlich größer gewesen sein als bisher bekannt. Medienberichten zufolge sollen mehrere Drohnen im Einsatz gewesen sein, darunter offenbar auch eine mit Sprengstoff. Und das Bundesheer hat heute in Niederösterreich die ersten modernisierten Panzer an die Truppe übergeben. Die Fahrzeuge sind mit neuer Technik ausgestattet und sollen dadurch länger einsatzfähig bleiben. Insgesamt sollen 170 Panzer erneuert werden. Die Kosten liegen bei mehr als 750 Millionen Euro. Radio Arabella, neue Nachrichten wieder in einer halben Stunde.
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0: Ihr seid auf einer Veranstaltung, es ist viel los, ihr trefft euch mit Freunden und um das Ganze zu vereinfachen, teilt ihr euren Standort. Machen wirklich sehr viele und manche teilen ihren Standort auch dauerhaft mit ihrem Partner. Heiß diskutiertes Tagesthema hier auf Radio Arabella. Wir haben bei euch nachgefragt, Standort teilen geht gar nicht oder geht eh gut bei euch? Böse Zungen würden vielleicht sagen, dabei geht es um Überwachung. Aber Andreas aus Wien, was sagst denn du dazu?
1: Finde ich es eigentlich schon sehr traurig, weil wenn ich zu meinem Partner kein Vertrauen habe, warum bin ich mit ihm zusammen? Und wenn man ganz ehrlich

0: Gefährlich ist, wenn ich ihn überwache, ich weiß ja nur, wo das Telefon ist, nicht wo der Partner ist.
1: Ja, stimmt irgendwie. Ja, aber es gibt auch noch eine andere Seite an der ganzen Geschichte und die erzählt euch jetzt die Sieke aus Korneuburg.
2: Also bei uns ist es auch so, dass wir alle gegenseitig unsere Standorte haben. Also ich habe zwei erwachsene Töchter. Und mein Mann und ich haben das auch. Und das ist jetzt nicht, um zu kontrollieren, wo wir sind. Es hat auch wirklich schon mal sehr geholfen, wenn man sein Handy im Taxi liegen hat lassen und man das dann einfach nachordnen hat können. Oder wenn man in der Nacht abgeholt wird und der Standort dann einfach ersichtlich ist, wo man dann gezielt hinfährt, wenn jemand eben in der Nacht unterwegs ist zum Beispiel. Also ich fühle mich sehr wohl damit, dass mein Mann und meine Kinder immer wissen, wo ich bin.
1: Ja, das ist eigentlich ein gutes Argument dafür. Also naja, am Ende muss man wirklich abwägen und vor allem sich das Geschichtl mit dem eigenen Partner ausstreiten.

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17: Mit Alexander Fekonja. Der Handel muss heuer bislang ein Umsatzminus von 0,7% hinnehmen. Die Menschen sind zurück.

0: haltender, wenn es darum geht, Geld auszugeben. Der Grund sind die Inflation, getrieben durch diverse Krisen wie den Iran-Krieg. Viele Österreicherinnen und Österreicher müssen deswegen selbst auf Erspartes zurückgreifen, um über die Runden zu kommen, sagt uns WIFO-Ökonom Jürgen Bierbaumer.
1: Wir prognostizieren für heuer einen Rückgang der Sparquote, um quasi die Ausgabennotwendigkeit damit zu stützen.
0: Für die einzelnen Branchen im Handel ist es heuer aber bislang durchaus unterschiedlich gelaufen. Spielwaren oder auch Schuhe laufen gut, Elektrohandel oder Buchhandel eher schleppend. Ein neues Handbuch soll Mädchen mit Migrationshintergrund stärken, die unter familiärem Druck oder Zwang stehen. Die vom Integrationsfonds herausgegebene Broschüre richtet sich vor allem an Schulen. Darin gibt es konkrete Übungen, Gesprächshilfen und Workshop-Ideen, damit Mädchen frei und selbstbestimmt aufwachsen können, heißt es von Integrationsministerin Bauer. 2 Wochen, nachdem ein 20-Jähriger im Kärntner Traundorf auf dem Heimweg von einem Feuerwehrfest niedergefahren und getötet worden ist, hat die Polizei jetzt einen Verdächtigen ausgeforscht. Dank über 40 Hinweisen ist die Polizei einem Pensionisten auf die Spur gekommen. An seinem Feuerwehrauto wurden menschliche Gewebespuren gefunden. Er hat gestanden und angegeben, im Schock geflüchtet zu sein. Der Tourismus in Österreich ist heuer im Sommer bisher auf Rekordkurs. Von Mai bis Juli hat es knapp 42 Millionen Nächtigungen gegeben, so viele wie noch nie, die Info von der Statistik Austria. Besonders stark war der Juli mit einem Plus von fast 5%. Die meisten ausländischen Gäste sind aus Deutschland, den Niederlanden, Tschechien oder auch aus der Schweiz und Liechtenstein gekommen.
2: Viele Wolken und immer wieder Regen momentan, wirklich in ganz Österreich. Jetzt mit 20 Grad in Grieskirchen, 21 in Horn und 23 in Wien. In den nächsten Stunden kann es genauso noch weitergehen. Die Nacht ist dann aber schon wieder trocken, bei Tiefstwerten zwischen 17 und 11 Grad. Morgen gibt schon wieder die Sonne den Ton an und es ist wieder etwas wärmer mit 24 bis 29 Grad.
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2: Kurz nach 17 Uhr, wir schauen als erstes nach Niederösterreich. A21 Richtung Steinhäusl. Zwischen Hinterbrühl und Heiligenkreuz ist die rechte Fahrspur wegen einem defekten LKW gesperrt und es staut sich leicht. Oberösterreich, satte 40 Minuten länger dauert es auf der B127 in Richtung Ottensheim bei Puchenau vor der Baustelle. Wien, A23 Richtung Kagran, plus 30 Minuten vor der Hansankurve bis zum Knotenprater und in Richtung Graz 10 Minuten länger ab Stadlau. Außerdem 10 Minuten mehr braucht ihr auf der Brigitte-Nauer-Lände vor der Nordbrückenauffahrt, auf der Weiß-Gerber-Lände und auf der Altmannsdorfer Straße stadtauswärts ab der Grünbergstraße. Wir zählen auf eure Infos 0664 820 2000.
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2: Schichtwechsel in Österreich, Übergabe von euren Kolleginnen im Krankenhaus oder ihr geht vom Office nach Hause in die Family Time. Ich bin Elisa Kahner und ich bin den ganzen Abend noch für euch alle da. Mit dabei Hits mit ganz viel Wow-Faktor, zum Beispiel der hier. Das sind die Fine Young Cannibals mit einem 80er.

Radio Arabella hier mit 80ern, 90ern und ganz viel Wow für euren Nachmittag. Und dieser 80er-Hit hier stammt actually aus der Feder von Prince. Gesungen haben ihn aber die Bangers. Eine unschlagbar erfolgreiche Kombi.

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12: Es ist 17.30 Uhr ganz genau und es ist einiges los. Wir gehen eines nach dem anderen durch und starten in Oberösterreich. A7 in Richtung A1 von der Industriezeile bis zum Knoten Linz gibt es Stau, das sind 10 Minuten mehr. 30 Minuten länger dauert es auf der B127 in Richtung Ottensheim bei Puchenau vor der Baustelle. Plus 15 Minuten habt ihr mehr auf der Uhr auf der B123 vor der Umfahrung Püburg bis zur Donaubrücke Mauthausen. Dann schauen wir weiter nach Wien. A23 Richtung Kagran, plus 30 Minuten vor der Hansenkurve bis zum Knoten Prater und in Richtung Graz 10 Minuten länger ab Stadlau und auf der A4 stadteinwärts 15 Minuten mehr ab Schwechat. Außerdem 10 Minuten mehr auf der Uhr habt ihr auf der Brigittenauerlände vor der Nordbrückenauffahrt, auf der Weißgeberlände und auf der Altmannsdorfer Straße stadtauswärts ab der Grünbergstraße. So, jetzt sind wir fertig. Wir zählen auf eure Infos 0664 820 2000.
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2: Mit Corinna Schachner. SPÖ-Chef und Vizekanzler Andreas Babler will den Privatkrankenanstalten Finanzierungsfonds abschaffen. Die mehr als 200 Millionen Euro, die dafür jährlich ausgegeben werden, sollen stattdessen dem öffentlichen Gesundheitssystem zugutekommen. Der Drohnenvorfall am Flughafen Leipzig Anfang August könnte deutlich größer gewesen sein als bisher bekannt. Medienberichten zufolge sollen mehrere Drohnen im Einsatz gewesen sein, darunter offenbar auch eine mit Sprengstoff. Und das Bundesheer hat heute in Niederösterreich die ersten modernisierten Panzer an die Truppe übergeben. Die Fahrzeuge sind mit neuer Technik ausgestattet und sollen dadurch länger einsatzfähig bleiben. Insgesamt sollen 170 Panzer erneuert werden. Die Kosten liegen bei mehr als 750 Millionen Euro. Radio Arabella, neue Nachrichten wieder in einer halben Stunde.
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0: Radio Arabella hier am Nachmittag. Also ich habe gestern etwas gesagt, das ist heute schon wieder obsolet. Nämlich habe ich gesagt, der Griwitz ist so streng, eine zweite Chance für unser Quiz. Das ist wirklich eine absolute Ausnahme. Aber so wie es ausschaut, ist der liebe Bernhard Griwitz weich geworden. Die Carina, die will es nämlich auch nochmal wissen.
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3: Carina aus Perchtoldsdorf in Niederösterreich, heute spielen wir die zweite Chance. Ich beginne mit der Frage, die du das letzte Mal falsch oder richtig beantwortet hast in dem Fall. Und wir starten auch schon los. Ein Musical heißt Der Glöckner von Notre.
4: Paris.
3: Ist Spanien ein Nachbarland von Österreich?
4: Ja.
3: Bildschirm, Tastatur, Maus. Was davon heißt wie ein Tier?
4: Bildschirm.
3: Welche Zahl steckt im Namen Neunkirchen?
4: 8.
3: Was ist 2 plus 2?
4: 5.
3: Ein sehr großes Tier ist der Blauwal oder der Maulwurfwal?
4: Der Maulwurfwal.
3: Die chinesische Mauer liegt in Europa, ja oder nein?
4: Total, ja.
3: Jetzt hast du es geschafft, Carina. Gratulation.
4: Dankeschön, ich freue mich riesig. Danke.

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16: Mit Alexander Fekonja. Für den heimischen Handel ist es in der ersten Jahreshälfte heuer noch nicht besonders gut gelaufen. Die Branche hat ein Umsatzminus gemacht von 0,7%. Dabei sei die Stimmung im Handel zu Beginn des Jahres noch gut gewesen, aber dann sind neue Krisen wie der Iran-Krieg gekommen, sagt uns WIFO-Ökonom Jürgen Bierbaumer.
17: Man darf aber nicht vergessen, dass die Inflation trotzdem im ersten Halbjahr noch recht hoch war und der Rückgang bei den Preisen sich erst jetzt zur Jahresmitte gezeigt hat und dass jetzt dann die reale Umsatzentwicklung dann in den nächsten Monaten schon stärken dürfte.
16: Geholfen, die Inflation runterzubringen, hat unter anderem die Halbierung der Mehrwertsteuer auf gewisse Grundnahrungsmittel. Ein Pfeifkonzert hat es heute für VW-Chef Blume gegeben. Beim Start einer Serie

0: Und Betriebsversammlungen beim deutschen Autobauer haben mehr als 10.000 Beschäftigte seinen Sparkurs lautstark abgelehnt. Die IG Metall hat Widerstand angekündigt. Blume selbst betont aber, dass Werke geschlossen werden, sei noch nicht fix. Nächste Woche Freitag berät der Aufsichtsrat erneut darüber. Die Ukraine hat eine geringe Anzahl von US-Patriot-Abwehrraketen bekommen, sagt der ukrainische Präsident Zelensky. Sie seien in der Lage, russische Raketen abzufangen. Zudem wurden auch künftige Lieferungen eines französischen Flugabwehrsystems bestätigt. Und Australien verbannt Musik, die mit KI produziert wird, aus den Charts. Neue Richtlinien sollen den menschlichen Ursprung von Musik schützen. Die in den Charts gelisteten Lieder müssen demnach im Wesentlichen von Menschen geschaffen sein. In Österreich hat es im Mai ein KI-Remix in die Charts geschafft. Das hat auch bei uns für Debatten über das Urheberrecht gesorgt.
1: Beim Wetter tut sich bis in die Nacht rein heute nichts mehr. Es bleibt bei Wolken und zwischendurch Regen mit aktuell 20 Grad in Linz, 23 in Wien und 22 in St. Pölten. Die Nacht heute, die verläuft dann eben meist trocken. Bei Tiefst werden zwischen 17 und 11 Grad. Morgen wird es dafür wieder richtig schön sonnig mit angenehmen Höchstwerten zwischen 24 und 29 Grad.
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1: Es ist kurz nach 18 Uhr, ihr seid unterwegs und das merkt man auch. Wir starten in Oberösterreich. A7 in Richtung A1, von der Industriezelle bis zum Knoten Linz gibt es hier Stau und ihr habt 10 Minuten mehr auf der Uhr. 40 Minuten länger dauert es auf der B127 in Richtung Ottensheim bei Puchenau vor der Baustelle. Und 15 Minuten sind es auf der B123 vor der Umfahrung Pyburg bis zur Donaubrücke Mauthausen. Wien, A23 Richtung Kagran, Stau von Inzersdorf bis zum Knoten Prater und in Richtung Graz von Stadlau bis zur Gürtelabfahrt. Und in Wien rechnet bitte generell an den üblichen Stellen im Stadtgebiet hier und da mit ein paar Minuten länger. Wir zählen auf eure Infos 0664 820 2000.
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1: Feierabend, das ist schon ein wirklich sehr schönes Wort, oder? Schon beim Aussprechen denke ich da an zu Hause ankommen, Schuhe ausziehen und Füße hochlagern. Vielleicht seid ihr schon soweit. Elisa Kahner hier, ich bin derweil für euch da, gemeinsam mit Joe Cocker und diesem genialen 90er-Hit hier.

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2: Also wenn es eines gibt, was eine Live-Version noch mal toppt, dann ist es eine Live-Unplugged-Version. Rohe Instrumente, keine Elektronik, ausgesteckt halt, ne, wenn man es übersetzt. Und genau sowas habe ich jetzt für euch. Und das Ganze auch noch von einer 90er-Ikone. Das ist Alanis Morissette mit Ironic auf Radio Arabella. Ganz großartiger Song.

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12: Es ist 18.30 Uhr. Langsam beruhigt sich der Straßenverkehr etwas. Wir starten in Wien. Da staut sich noch auf der A23 Richtung Kagran von Inzersdorf bis zum Knoten Prater. Und in Oberösterreich braucht ihr 30 Minuten länger auf der B127 in Richtung Ottensheim bei Puchenau vor der Baustelle. 15 Minuten länger sind es auf der B123 vor der Umfahrung Püburg bis zur Donaubrücke Mauthausen. Das war's jetzt aber auch. Wir zählen auf eure Infos 0664 820 2000.
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13: Mit Corinna Schachner. Gemeinsam mit der ganzen Familie kostenlos durch Oberösterreich fahren, das gibt's an den Familien-Öffi-Tagen an zwei Wochenenden im September. Wir wollen Familien ansprechen und begeistern, die bisher den öffentlichen Verkehr in Oberösterreich noch nicht nutzen, sagt Verkehrslandesrat Günther Steinkellner.
14: Wir haben einen starken Zugewinn, aber da gibt's noch Luft nach oben. Dieses Angebot soll einfach viele Menschen für den öffentlichen Verkehr auch als Freizeitnutzer begeistern.
13: Dazu warten noch Vergünstigungen bei Ausflugszielen in Oberösterreich. Und knifflige Aufgabe heute

0: Abend für den LASK im Champions League Playoff gegen Celtic Glasgow. Nach dem 0:3 im Hinspiel brauchen die Linzer ein kleines Fußballwunder. Trainer Kübauer gibt sich trotzdem kämpferisch. Und auch in der Linzer Innenstadt ist das Spiel schon deutlich zu spüren. Zahlreiche grün gekleidete Celtic-Fans stimmen sich auf den Abend ein. Ankick ist um 21 Uhr. Radio Arabella, neue Nachrichten wieder in einer halben Stunde.
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0: Ihr hört Radio Arabella am Dienstagabend und jetzt wird's einmal kurz ernst. Es geht nämlich um das Überleben des flüssigen Goldes aus der Steiermark. Oder wie sie in dessen Heimat selber sagen würden.
1: Kernel, ja.
0: Genau.
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0: Der Kürbiskernölbestand für 2027 ist gesichert. Und abgesehen davon schaut's beim steirischen Kürbiskernöl heuer qualitativ richtig gut aus. Die Trockenheit und Hitze, die haben ja vielen Obst- und Gemüsekulturen ziemlich zugesetzt. Und tatsächlich auch bei den Kürbissen wird die Ernte voraussichtlich kleiner ausfallen. Aber die vielen trockenen, sonnigen Tage haben auch dafür gesorgt, dass es weniger Fäulnis gibt. Und die Landwirte rechnen deshalb mit hervorragender Qualität bei den Kürbiskernen. Die Herbstsalat-Dressings sind somit ebenfalls abgesichert. Yes!

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14: Im Studio Alexander Fekonja. Der Tourismus in Österreich ist im bisherigen Sommer auf Rekordkurs. Als fixe Größe haben sich auch Campingurlaube entwickelt. Rund 2,9 Millionen Nächtigungen waren es in den ersten 6 Monaten des Jahres, berichtet der österreichische Campingclub. Das Freiheitsgefühl ist der Hauptgrund für den Urlaub im Zelt oder Wohnmobil. Beliebtestes Campingland war heuer bis jetzt Tirol, gefolgt von Kärnten und Salzburg. Bei dem versuchten Anschlag auf dem Leipziger Flughafen waren offenbar mehrere Drohnen involviert. Eine zweite Drohne könnte mit einem DHL-Flugzeug zusammengestoßen sein, berichten mehrere deutsche Medien. Die Ermittler haben auch eine dritte Drohne und möglicherweise militärischen Sprengstoff entdeckt. Unklar ist nach wie vor, wer hinter dem mutmaßlichen Anschlag Anfang August steckt. Und fahrerlose Taxis gibt es ab dem nächsten Jahr in München. Erste Testfahrten starten schon in den kommenden Wochen mit Fachpersonal im Auto, um das Straßennetz zu erfassen. München wäre dann die erste Stadt mit selbstfahrenden Taxis in der EU. Deutschland hat fahrerlosen Straßenverkehr schon vor 5 Jahren gesetzlich möglich gemacht.
15: Hier und da zieht nochmal wo eine Regenwolke durch, bei aktuell 17 Grad in Vöcklabruck, 20 in Mistelbach und 22 in Wien. Die Nacht bleibt dann schon wieder trocken mit Tiefstwerten zwischen 17 und 11 Grad und morgen gehen sich schon wieder Höchstwerte zwischen 24 und 29 Grad aus. Dazu einiges an Sonnenschein mit ein paar harmlosen Wolken.
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15: Kurz nach 19 Uhr, wir schauen nach Wien. Da staut sich noch

0: ein bisschen auf der A23 in Richtung Kagran, von Inzersdorf bis zum Knoten Prater. Oberösterreich, 30 Minuten länger dauert es auf der B127 in Richtung Ottensheim bei Buchenau vor der Baustelle und Stau auf der Umfahrung Traun Richtung Haid wegen eines defekten LKWs. Wir zählen auf eure Infos 0664 820 2000.
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0: Falls ihr bis jetzt noch gar keine Pause vom Alltag gehabt habt, kommt ihr öfter mal vor, dann ist es jetzt wirklich höchste Zeit, einmal kurz durchzuschnaufen. Vielleicht so für gute 4 Minuten und 11 Sekunden. Was sagt's? Gemeinsam mit Soul Asylum und diesem Afterwork 90er.

5 fesche Burschen in Anzügen, einer am Klavier, Gitarre und an den Drums und 2 am Mikrofon. Das sind The Beautiful South mit einem Love Song aus 1989. 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
6: 19.30 Uhr in Oberösterreich gibt es noch ein paar Probleme, und zwar braucht ihr 30 Minuten länger auf der B127 in Richtung Ottensheim bei Buchenau vor der Baustelle. Ansonsten ist alles Palette im Straßenverkehr. Wir zählen auf eure Infos 0664 820 2000.
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0: Chill Out.
1: Der besonders relaxte Song für euren Feierabend.
2: Das Originallied selber ist schon so dermaßen schön und traurig und schön und so schön traurig, dass es einem alle Haare auf den

Everybody Hurts im Original von R.E.M. und in der Chill-Version ist es nochmal ein ganz anderes Level. Jetzt für eure

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4: Im Studio Alexander Fekonja. Die Österreicherinnen und Österreicher bleiben Bargeldfans, aber die digitale Bankkarte gewinnt an Fahrt, zeigt eine neue Studie von Global Payments, wonach bereits jeder und jede Dritte die Karte am Smartphone oder an der Smartwatch hinterlegt hat. Besonders bei den 16- bis 29-Jährigen zahlt schon mehr als die Hälfte fast ausschließlich mit Karte. 9 von 10 Österreicherinnen und Österreicher wollen aber trotzdem nicht aufs Bargeld verzichten. Die NEOS verteidigen heute die Pläne der Regierung für ein neues Klimagesetz. NEOS-Club-Obmann Schetti spricht von einem Meilenstein. Kritik weist er zurück. Der Klimafahrplan soll bis Ende nächsten Jahres stehen, wissenschaftlich und von der Wirtschaft begleitet. Zusätzlich soll es ein Klimakabinett aus den zuständigen Ministerien und der Landeshauptleutekonferenz geben. Und vor einer Herkulesaufgabe steht heute der LASK beim Playoff-Rückspiel gegen Celtic Glasgow in der Champions League. Das Hinspiel haben die Linzer vergangenen Mittwoch ja mit 0:3 verloren. Um den Einzug in die Ligaphase noch zu schaffen, braucht's also schon ein kleines Wunder. Anpfiff in Linz ist in gut einer Stunde.
5: Die nächsten Stunden verbringen wir noch mit vielen, vielen Wolken und ab und zu regnet es auch noch. Damit ist es in der Nacht dann aber Schluss. Die verläuft trocken mit Tiefstwerten zwischen 17 und 11 Grad. Morgen übernimmt die Sonne zwischen ein paar Wolken und es gehen sich einige Sonnenstunden aus. Außerdem bleibt es trocken mit Höchstwerten zwischen 24 und 29 Grad.
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8: Im Studio Alexander Fekonja. Die Österreicherinnen und Österreicher bleiben Bargeldfans, aber die digitale Bankkarte gewinnt an Fahrt, zeigt eine neue Studie von Global Payments, wonach bereits jeder und jede Dritte die Karte am Smartphone oder an der Smartwatch hinterlegt hat. Besonders bei den 16- bis 29-Jährigen zahlt schon mehr als die Hälfte fast ausschließlich mit Karte. 9 von 10 Österreicherinnen und Österreicher wollen aber trotzdem nicht aufs Bargeld verzichten. Die Neos verteidigen heute die Pläne der Regierung für ein neues Klimagesetz. Neos-Club-Obmann Schetti spricht von einem Meilenstein. Kritik weist er zurück. Der Klimafahrplan soll bis Ende nächsten Jahres stehen, wissenschaftlich und von der Wirtschaft begleitet. Zusätzlich soll es ein Klimakabinett aus den zuständigen Ministerien und der Landeshauptleutekonferenz geben. Und vor einer Herkulesaufgabe steht jetzt in Kürze der LASK. Da ist um 21 Uhr Ankick beim Playoff-Rückspiel gegen Celtic Glasgow in der Champions League. Das Hinspiel haben die Linzer vergangenen Mittwoch hier mit 0:3 verloren. Um den Einzug in die Ligaphase noch zu schaffen, braucht's also schon ein kleines Wunder.
9: Die nächsten Stunden verbringen wir noch mit vielen, vielen Wolken und ab und zu regnet es auch noch. Damit ist es in der Nacht dann aber Schluss. Die verläuft trocken mit Tiefstwerten zwischen 17 und 11 Grad. Morgen übernimmt die Sonne zwischen ein paar Wolken und es gehen sich einige Sonnenstunden aus. Außerdem bleibt es trocken mit Höchstwerten zwischen 24 und 29 Grad.
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